0: in die Region nahe der Hauptstadt Caracas zu schicken. Die Bundeswehr will sich beteiligen und etwa auch Malteser International schickt ein Team nach Venezuela. Einmal mehr hat der Bundestag über die Organspende diskutiert. Seit Jahren wird wegen der niedrigen Spenderzahlen über eine Neuregelung gesprochen. Eine fraktionsübergreifende Gruppe von Abgeordneten will die sogenannte Widerspruchslösung. Heißt, wer nicht widerspricht, ist automatisch Spender. Gitta Connemann von der Unionsfraktion sagt:
1: Wir befreien damit aber auch Angehörigen aus einer verzweifelten Situation. Denn heute müssen Sie im Zweifel widersprechen und entscheiden.
0: Die andere Abgeordnetengruppe will lieber besser aufklären und dass man sich leichter ins Register eintragen kann. Die Deutsche Stiftung Patientenschutz sagt, die Debatte dreht sich im Kreis. Das Social-Media-Verbot für Jugendliche in Australien wirkt offenbar kaum. Das Gesetz wird unter anderem mit Fake-Accounts umgangen, heißt es in einer neuen Studie von Forschern. Australien hatte vor einem halben Jahr TikTok und Co. für unter 16-Jährige verboten.
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3: Mit KI-Support. Meist ist es gerade klar, sonst ziehen nur ein paar Wolken durch und es bleibt trocken. Die Temperaturen liegen aktuell zwischen 24 und 16 Grad. Im Laufe des Tages bleibt's oft sonnig und weiter trocken. Dazu wird's richtig heiß, die Höchstwerte klettern auf 31 bis 38 Grad.

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1: Im Studio Leser Schwarzkopf. Dämpfer für die deutsche Nationalmannschaft bei der Fußball-WM. Im abschließenden Vorrundenspiel hat das DFB-Team mit 1:2 gegen Ecuador verloren. Bundestrainer Julian Nagelsmann sagt bei Magenta:
2: Für Ecuador ging es um alles. Hat man dann schon gemerkt, dass die auf dem Gaspedal waren. Wir hatten mit Ball keine richtige Struktur mehr, haben kaum mehr Entlastung gehabt. In der zweiten Halbzeit war es dann auch verdient.
1: Das Ticket fürs 16. Finale hatte Deutschland schon vor dem Spiel sicher. Am Montag geht's in Boston weiter. Gegen wen ist noch unklar. Wer bestellt, bezahlt. Unter diesem Motto sollen die klammen Kommunen in Deutschland entlastet werden. Bund und Länder haben sich jetzt nach langem Streit auf eine Finanzreform geeinigt. Bei neuen Bundesgesetzen übernimmt der Bund künftig 80% der Kosten, die in den Kommunen entstehen. Allerdings, bei neuen Gesetzen, die kommunale Kassen entlasten, wandert Geld auch wieder zurück. Vor allem wegen stark gestiegener Sozialausgaben stehen die Kommunen immer mehr unter Druck. Die Polizei bereitet sich auf einen Großeinsatz beim AfD-Bundesparteitag in 1,5 Wochen in Erfurt vor. Die Welt am Sonntag berichtet, dass bis zu 50.000 Gegendemonstranten erwartet werden, darunter auch über 2.000 gewaltbereite Linksextremisten. Gerechnet wird unter anderem mit Störaktionen bei der Anreise der Delegierten. Das Zollabkommen zwischen der EU und den USA hat jetzt auch die letzte Hürde genommen. Die Mitgliedsländer haben final zugestimmt. Auf die meisten EU-Waren, die in die USA geliefert werden, fallen damit Zölle von 15% an. Für Autos und Maschinen aus den USA werden im Gegenzug keine Zölle fällig. Die Deutsche Bahn rät Kunden wegen der Hitze von Reisen ab und bietet Stornierungen an. Das Unternehmen rechnet mit Zugausfällen und Verspätungen, unter anderem auch wegen möglicher Böschungsbrände oder heftiger Gewitter. Wer sein Ticket storniert, bekommt sein Geld zurück.
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3: Mit KI-Support. Meist ist es gerade klar, sonst ziehen nur ein paar Wolken durch und es bleibt trocken. Die Temperaturen liegen aktuell zwischen 24 und 16 Grad. Im Laufe des Tages bleibt's oft sonnig und weiter trocken. Dazu wird's richtig heiß, die Höchstwerte klettern auf 31 bis 38 Grad.

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1: Im Studio Lisa Schwarzkopf. Bevor es am Montag im 16. Finale weitergeht, hat Deutschland einen dicken Dämpfer bei der Fußball-WM kassiert. Endstand im abschließenden Gruppenspiel gegen Ecuador 1:2. Leroy Sané erzielte schon in der 2. Minute den deutschen Treffer. Topjoker Dennis Undav blieb dagegen ohne Tor. Er sagt bei Magenta:
2: Ich hatte das Gefühl, dass sie es mehr wollten als wir. Die waren griffiger. Bei denen ging es noch um alles. Daraus müssen wir lernen, dass wir selbst in solchen Spielen, weil wir wollten gewinnen, auch alles reinschmeißen und den Sieg wollen.
1: Die weiteren Ergebnisse: Niederlande, Tunesien 3:1 und Schweden, Japan 1:1. Die Kommunen in Deutschland sollen entlastet werden. Bund und Länder haben sich jetzt nach langem Ringen auf eine Finanzreform geeinigt. Der Bund übernimmt künftig 80% der Kosten, die den Kommunen durch Bundesgesetze entstehen. Das Motto: Wer bestellt, bezahlt. Gut 1,5 Jahre nach dem Anschlag auf dem Magdeburger Weihnachtsmarkt wird heute das Urteil erwartet. Die Generalstaatsanwaltschaft fordert lebenslang, Silas Quiring.
3: Ja, und nicht nur das. Sie will auch, dass die besondere Schwere der Schuld festgestellt wird. Das würde verhindern, dass der Angeklagte nach einer Haftstrafe nicht wieder freikommt, sondern in die Sicherungsverwahrung. Der 51-Jährige war 2024, wenige Tage vor Heiligabend, mit einem Mietwagen über den Markt gerast. 6 Menschen starben, darunter auch ein 9-jähriger Junge. Mehr als 300 weitere Menschen wurden verletzt. Die Tat hatte auch eine Debatte über Sicherheitsmaßnahmen ausgelöst.
1: Die Deutsche Bahn schraubt die Ziele deutlich nach unten. Bahnchefin Paller sagt, bisherige Versprechen, etwa mehr Fahrgäste, komplett digitale Schiene und hohe Pünktlichkeitswerte, seien so nicht realistisch. Für den Fernverkehr heißt das konkret, 80% Pünktlichkeit sollen erst 2035 erreicht werden. Frankreich schaltet wegen der Hitzewelle 3 Atomreaktoren vorübergehend ab. Hintergrund ist, dass die Flüsse in der Umgebung durch das Kühlwasser nicht noch weiter aufgewärmt werden sollen. Bei Hitzewellen kommt das regelmäßig vor, um Gewässer zu schützen.
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4: Mit KI-Support. Meist ist es gerade klar, sonst ziehen nur ein paar Wolken durch und es bleibt trocken. Die Temperaturen liegen aktuell zwischen 24 und 16 Grad. Im Laufe des Tages bleibt's oft sonnig und weiter trocken. Dazu wird's richtig heiß, die Höchstwerte klettern auf 31 bis 38 Grad.

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1: Im Studio Leser Schwarzkopf. Deutschland hat im letzten Gruppenspiel bei der Fußball-WM verdient verloren. Im WM-Finalstadion in New York, New Jersey gab es gegen Ecuador eine 1:2 Niederlage. Deutschland stand schon vor dem Spiel sicher im 16. Finale. Dazu sagt DFB-Kapitän Joshua Kimmich bei Magenta.
2: Wir wollten auf jeden Fall gewinnen, also keiner von uns ist in das Spiel gegangen und hat sich gedacht, wir sind schon sicher Erster, sondern wir wollten unbedingt das Spiel gewinnen. Trotzdem ist jetzt nichts passiert zum Glück und wir dürfen uns keine weitere Niederlage erlauben, das ist klar.
1: Das deutsche 16. Finale steigt am Montag, der Gegner ist noch unklar. Die weiteren Ergebnisse: Japan-Schweden 1:1, Tunesien-Niederlande 1:3. Wer bestellt, bezahlt. Unter diesem Motto haben Bund und Länder jetzt eine Finanzreform beschlossen. Sie soll die Kommunen entlasten. Bei neuen Bundesgesetzen übernimmt der Bund künftig 80% der Kosten, die in den Kommunen entstehen. Allerdings, bei neuen Gesetzen, die kommunale Kassen entlasten, wandert Geld auch wieder zurück. In Venezuela läuft nach den schweren Erdbeben mit über 230 Toten die internationale Hilfe an. Mehrere Länder kündigten an, Rettungskräfte in die Region nahe der Hauptstadt Caracas zu schicken. Die Bundeswehr will sich mit 6 Transportflugzeugen mit Hilfsgütern und Einsatzkräften beteiligen. Und auch das Hilfswerk Malteser International schickt ein Team nach Venezuela. Koordinator Jonas Jung sagt bei NTV:
3: Die Herausforderungen sind immens, gerade der Medikamentenmangel. Und viele von uns haben sich bestimmt an die Bilder erinnert von dem schweren Erdbeben in der Türkei und in Syrien von vor 3 Jahren. Der Unterschied ist jetzt, dass mit Venezuela ein wirklich krisengebeuteltes Land getroffen wurde. Und gerade die betroffene Region ist wirklich eine sehr strukturschwache, arme Region.
1: Das Zollabkommen zwischen der EU und den USA hat jetzt auch die letzte Hürde genommen. Die Mitgliedsländer haben final zugestimmt. Auf die meisten EU-Waren, die in die USA geliefert werden, fallen damit Zölle von 15% an. Für Autos und Maschinen aus den USA werden im Gegenzug keine Zölle fällig. Die Deutsche Bahn rät Kunden wegen der Hitze von Reisen ab und bietet Stornierungen an. Das Unternehmen rechnet mit Zugausfällen und Verspätungen, unter anderem auch wegen möglicher Böschungsbrände oder heftiger Gewitter. Wer sein Ticket storniert, bekommt sein Geld zurück.
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4: Mit KI-Support. Klarer Himmel oder nur ein paar Wolken und es bleibt trocken. Tagsüber wird's dann richtig heiß, verbreitet sonnig und weiterhin ohne Regen. Die Höchstwerte liegen bei 31 bis 38 Grad. Vereinzelt sind sogar 41 Grad drin. Morgen bleibt's meist sonnig, im Westen können aber auch mal kräftige Gewitter runterkommen, maximal 41 Grad.
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1: Im Studio Sönke Röhling. Dämpfer für die deutsche Nationalmannschaft bei der Fußball-WM. Im abschließenden Vorrundenspiel hat das DFB-Team mit 1:2 gegen Ecuador verloren. Bundestrainer Julian Nagelsmann sagte bei Magenta:
2: Für Ecuador ging es um alles. Hat man schon gemerkt, dass die auf dem Gaspedal waren. Wir hatten mit Ball keine richtige Struktur mehr, haben kaum mehr Entlastung gehabt. Als zweiten Halbzeit war es dann auch verdient.
1: Das Ticket für die K.O.-Runde hatte Deutschland schon vor dem Spiel sicher. Am Montag geht es nun in Boston weiter, gegen wen ist noch unklar. Die weiteren Ergebnisse der Nacht: Niederlande, Tunesien 3:1 und Schweden, Japan 1:1. Wer bestellt, bezahlt. Unter diesem Motto sollen die Kommunen in Deutschland entlastet werden. Bund und Länder haben sich jetzt nach langem Streit auf eine Finanzreform geeinigt. So sollen Städte und Gemeinden ab September 80% der Kosten zurückbekommen, die ihnen durch neue Bundesgesetze entstehen. Bundeskanzler Merz sagte:
3: Wir alle haben angespannte Haushaltssituationen. Wir werden also in Zukunft gemeinsam, auch aus einem gemeinsamen Interesse heraus, darauf achten, dass wir das, was wir beschließen, auch gemeinsam bezahlen, sei es auf der Ebene des Bundes, der Länder oder der Gemeinden.
1: Die Kommunen schlagen schon länger Alarm, dass sie angesichts eines Milliardenlochs im Portemonnaie mehr Unterstützung brauchen. Im Prozess um den Anschlag auf den Magdeburger Weihnachtsmarkt fällt heute das Urteil. Die Generalstaatsanwaltschaft fordert für den Angeklagten lebenslange Haft mit anschließender Sicherungsverwahrung. Bei der Tat vor 1,5 Jahren waren 6 Menschen getötet und mehr als 300 verletzt worden. Das Technische Hilfswerk schickt heute ein erstes Team ins Erdbebengebiet nach Venezuela. Die knapp 50 Helfer fliegen mit einer Bundeswehrmaschine. Sie sollen bei der Rettung von Verschütteten helfen. Die Zahl der Toten nach dem Erdbeben ist inzwischen auf mindestens 235 gestiegen. Rund 40.000 Menschen werden noch vermisst. Die Deutsche Bahn schraubt ihre Ziele deutlich nach unten. Bahnchefin Paller sagt, bisherige Versprechen, etwa mehr Fahrgäste, komplett digitale Schiene und hohe Pünktlichkeitswerte, seien so nicht realistisch. Für den Fernverkehr heißt das konkret, 80% Pünktlichkeit sollen erst 2035 erreicht werden.
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4: Mit KI-Support. Klarer Himmel oder nur ein paar Wolken und es bleibt trocken. Tagsüber wird's dann richtig heiß, verbreitet sonnig und weiterhin ohne Regen. Die Höchstwerte liegen bei 31 bis 38 Grad. Vereinzelt sind sogar 41 Grad drin. Morgen bleibt's meist sonnig, im Westen können aber auch mal kräftige Gewitter runterkommen, maximal 41 Grad.
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2: Im Studio Sönke Röhling. Bevor es in die K.O.-Runde geht, hat sich Deutschland bei der Fußball-WM einen Patzer erlaubt. Nach 2 Siegen gab es zum Abschluss der Vorrunde gegen Ecuador eine verdiente 1:2-Pleite. Kapitän Joshua Kimmich sagte bei Magenta.
3: Ja, ich fand, wir sind eigentlich relativ gut ins Spiel gekommen, gehen früh in Führung. Wir haben dann wieder zu viele Ballverluste, laden dadurch den Gegner immer wieder ein, machen dann auch den Gegner dadurch stark. Und ja, in der zweiten Halbzeit muss man dann schon sagen, war es dann eine verdiente Niederlage.
2: Ecuador hat sich mit dem Sieg ebenfalls qualifiziert. Außerdem weiter sind die Elfenbeinküste, die Niederlande, Japan, Australien und Schweden. Lange wurde gestritten, jetzt gibt es eine Finanzreform. Bund und Länder wollen damit die Kommunen in Deutschland entlasten. Künftig gilt das Prinzip, wer bestellt, bezahlt. Die Kommunen sollen 80% der Kosten zurückbekommen, die ihnen durch neue Bundesgesetze entstehen. Vor allem wegen stark gestiegener Sozialausgaben stehen die Kommunen immer mehr unter Druck. Der rheinland-pfälzische Ministerpräsident Gordon Schnieder sagte:
4: Immer dann, wenn Bund und Länder eng und vertrauensvoll zusammenarbeiten, dann gelingt es uns auch, das Land voranzubringen. Und ich bin dankbar, dass uns das hier auch wieder gelungen ist, dass auch das Signal, was wir heute senden können, dieser Staat funktioniert. Wir kommen nicht nur ins Handeln, sondern wir sind mittendrin.
2: Nach den schweren Erdbeben in Venezuela läuft die internationale Hilfe an. Mehrere Länder kündigten an, Rettungskräfte in die Region zu schicken. Die Bundeswehr fliegt heute ein 50-köpfiges Team des Technischen Hilfswerks ins Erdbebengebiet. Es soll bei der Rettung von Verschütteten helfen. Die Zahl der Toten ist unterdessen auf mindestens 235 gestiegen. Rund 40.000 Menschen werden noch vermisst. Die Organspendezahlen in Deutschland sind weiter zu niedrig. Der Bundestag hat deshalb jetzt über eine Neuregelung diskutiert. Eine fraktionsübergreifende Gruppe will, dass alle automatisch Spender sind, außer sie widersprechen. Eine andere will lieber besser aufklären und dass man sich leicht ans Register eintragen kann. Gut 1,5 Jahre nach dem Anschlag auf den Magdeburger Weihnachtsmarkt wird heute das Urteil erwartet. Die Generalstaatsanwaltschaft fordert lebenslang für den Angeklagten. Kurz vor Heiligabend 2024 war er mit dem Auto in die Menschenmenge gerast. Er tötete 6 Menschen, über 300 wurden verletzt.
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5: Mit KI-Support. Viel Sonne und nur ein paar Wolken ziehen heute Morgen durch und es bleibt trocken. Im Laufe des Tages knallt die Hitze dann richtig rein mit 31 bis 38 Grad. Im Westen vereinzelt sogar bis 41 Grad. An den Inseln ist's etwas angenehmer. Morgen gibt's im Westen mehr Wolken und ab und zu kräftige Gewitter, sonst weiter oft sonnig bei maximal 41 Grad.
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3: Im Studio Sönke Röhling. Deutschland hat das letzte Gruppenspiel bei der Fußball-WM verloren. Im WM-Finalstadion in New Jersey gab es gegen Ecuador eine 1:2-Niederlage. Deutschland stand allerdings schon vor dem Spiel sicher in der K.O.-Runde. DFB-Kapitän Joshua Kimmich sagte bei Magenta:
4: Wir wollten auf jeden Fall gewinnen. Also keiner von uns ist in das Spiel gegangen und hat sich gedacht, wir sind schon sicher Erster, sondern wir wollten unbedingt das Spiel gewinnen. Trotzdem ist jetzt nichts passiert zum Glück und wir dürfen uns keine weitere Niederlage erlauben, das ist klar.
3: Auf wen wir am Montag im 16. Finale treffen, steht noch nicht fest. Weiter sind jetzt neben Ecuador auch die Elfenbeinküste, die Niederlande, Japan, Australien und Schweden. Nach den schweren Erdbeben in Venezuela ist das genaue Ausmaß weiter unklar. Über 230 Menschen sind mindestens ums Leben gekommen. Dazu werden noch Tausende vermisst. Mittlerweile läuft die internationale Hilfe an. Die Bundeswehr steht mit 6 Transportflugzeugen mit Hilfsgütern und Einsatzkräften bereit. Auch Malteser International schickt ein Team nach Venezuela. Koordinator Jonas Jung sagte bei NTV, dass alles gebraucht wird.
5: Medikamente, viele Häuser sind zerstört, die Verletzten müssen versorgt werden. Wir haben in der betroffenen Region ein Gesundheitszentrum, von dem wir, was wir bislang gehört haben, weiter hoffentlich arbeiten können. Und das wäre jetzt also unser erster Ansatzpunkt, zu schauen, wie wir dort entsprechend unterstützen können.
3: Wer bestellt, bezahlt. Unter diesem Motto haben Bund und Länder jetzt eine Finanzreform beschlossen. Sie soll die Kommunen entlasten. Bei neuen Bundesgesetzen übernimmt der Bund demnach künftig 80% der Kosten. Werden die kommunalen Kassen entlastet, wandert Geld allerdings auch wieder zurück. In Deutschland soll es bei der Sanierung von Straßen, Brücken und Schienen schneller gehen. Über ein entsprechendes Gesetz entscheidet heute der Bundestag. Es soll Planung und Genehmigung beschleunigen, vor allem bei Verkehrs- und Energieprojekten. Umweltverbände warnen dagegen vor Einbußen beim Naturschutz. Die Deutsche Bahn schraubt ihre Ziele deutlich nach unten. Bahnchefin Paller sagt, bisherige Versprechen, etwa mehr Fahrgäste, komplett digitale Schiene und hohe Pünktlichkeitswerte, seien so nicht realistisch. Für den Fernverkehr heißt das konkret, 80% Pünktlichkeit sollen erst 2035 erreicht werden.
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1: Mit KI-Support. Viel Sonne und nur ein paar Wolken ziehen heute Morgen durch und es bleibt trocken. Im Laufe des Tages knallt die Hitze dann richtig rein mit 31 bis 38 Grad. Im Westen vereinzelt sogar bis 41 Grad. An den Inseln ist's etwas angenehmer. Morgen gibt's im Westen mehr Wolken und ab und zu kräftige Gewitter, sonst weiter oft sonnig bei maximal 41 Grad.
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1: Im Studio Sönke Röhling. In Venezuela läuft nach den schweren Erdbeben mit über 230 Toten die internationale Hilfe an. Mehrere Länder kündigten an, Rettungskräfte in die Region nahe der Hauptstadt Caracas zu schicken. Die Bundeswehr will sich mit 6 Transportflugzeugen, Hilfsgütern und Einsatzkräften beteiligen. Und auch das Hilfswerk Malteser International schickt ein Team nach Venezuela. Koordinator Jonas Jung sagte bei NTV.
2: Die Herausforderungen sind immens, gerade der Medikamentenmangel. Und viele von uns haben sich bestimmt an die Bilder erinnert von dem schweren Erdbeben in der Türkei und in Syrien von vor 3 Jahren. Der Unterschied ist jetzt, dass mit Venezuela ein wirklich krisengebeuteltes Land getroffen wurde. Und gerade die betroffene Region ist wirklich eine sehr strukturschwache, arme Region.
1: Die Kommunen in Deutschland sollen entlastet werden. Bund und Länder haben sich jetzt nach langem Ringen auf eine Finanzreform geeinigt. Der Bund übernimmt demnach künftig 80% der Kosten, die den Kommunen durch Bundesgesetze entstehen. Das Motto: Wer bestellt, bezahlt. Gut 1,5 Jahre nach dem Anschlag auf den Magdeburger Weihnachtsmarkt wird heute das Urteil erwartet. Die Generalstaatsanwaltschaft fordert lebenslang Silas Quiring.
3: Ja, und nicht nur das. Sie will auch, dass die besondere Schwere der Schuld festgestellt wird. Das würde verhindern, dass der Angeklagte nach einer Haftstrafe nicht wieder freikommt, sondern in die Sicherungsverwahrung. Der 51-Jährige war 2024 wenige Tage vor Heiligabend mit einem Mietwagen über den Markt gerast. 6 Menschen starben, darunter auch ein 9-jähriger Junge. Mehr als 300 weitere Menschen wurden verletzt. Die Tat hatte auch eine Debatte über Sicherheitsmaßnahmen ausgelöst.
1: Die Deutsche Bahn schraubt ihre Ziele deutlich nach unten. Bahnchefin Paller sagt, bisherige Versprechen, etwa mehr Fahrgäste, komplett digitale Schiene und hohe Pünktlichkeitswerte, seien so nicht realistisch. Für den Fernverkehr heißt das konkret, 80% Pünktlichkeit sollen erst 2035 erreicht werden. Die deutsche Mannschaft hat die Vorrunde der Fußball-WM mit einer Niederlage beendet. Sie musste sich Ecuador am Abend mit 1:2 geschlagen geben. Ecuador ist mit dem Sieg jetzt in der K.O.-Runde, genauso wie die Elfenbeinküste, die Niederlande, Japan, Australien und Schweden. Am Montag startet das DFB-Team in die K.O.-Runde. Auf wen es dann trifft, ist noch offen.
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4: Mit KI-Support. Sonnig und trocken geht's durch den Vormittag, höchstens mal ein paar harmlose Wolken dazu. Und im Laufe des Tages wird's richtig heiß. Die Höchstwerte liegen bei 31 bis 38 Grad. Vereinzelt im Westen sogar bis 41. Morgen bleibt's meist sonnig, im Westen kommen mehr Wolken dazu und in den Bergen kann's vereinzelt krachen, dazu bis 41 Grad.
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1: Im Studio Sönke Röhling. In Venezuela läuft nach den schweren Erdbeben mit über 230 Toten die internationale Hilfe an. Mehrere Länder kündigten an, Rettungskräfte in die Region nahe der Hauptstadt Caracas zu schicken. Die Bundeswehr will sich mit 6 Transportflugzeugen, Hilfsgütern und Einsatzkräften beteiligen. Und auch das Hilfswerk Malteser International schickt ein Team nach Venezuela. Koordinator Jonas Jung sagte bei NTV.
2: Die Herausforderungen sind immens, gerade der Medikamentenmangel. Und viele von uns haben sich bestimmt an die Bilder erinnert von dem schweren Erdbeben in der Türkei und in Syrien von vor 3 Jahren. Der Unterschied ist jetzt, dass mit Venezuela ein wirklich krisengebeuteltes Land getroffen wurde. Und gerade die betroffene Region ist wirklich eine sehr strukturschwache, arme Region.
1: Die Kommunen in Deutschland sollen entlastet werden. Bund und Länder haben sich jetzt nach langem Ringen auf eine Finanzreform geeinigt. Der Bund übernimmt demnach künftig 80% der Kosten, die den Kommunen durch Bundesgesetze entstehen. Das Motto: Wer bestellt, bezahlt. Gut 1,5 Jahre nach dem Anschlag auf den Magdeburger Weihnachtsmarkt wird heute das Urteil erwartet. Die Generalstaatsanwaltschaft fordert lebenslang Silas Quiring.
3: Ja, und nicht nur das. Sie will auch, dass die besondere Schwere der Schuld festgestellt wird. Das würde verhindern, dass der Angeklagte nach einer Haftstrafe nicht wieder freikommt, sondern in die Sicherungsverwahrung. Der 51-Jährige war 2024 wenige Tage vor Heiligabend mit einem Mietwagen über den Markt gerast. 6 Menschen starben, darunter auch ein 9-jähriger Junge. Mehr als 300 weitere Menschen wurden verletzt. Die Tat hatte auch eine Debatte über Sicherheitsmaßnahmen ausgelöst.
1: Die Deutsche Bahn schraubt ihre Ziele deutlich nach unten. Bahnchefin Paller sagt, bisherige Versprechen, etwa mehr Fahrgäste, komplett digitale Schiene und hohe Pünktlichkeitswerte, seien so nicht realistisch. Für den Fernverkehr heißt das konkret, 80% Pünktlichkeit sollen erst 2035 erreicht werden. Die deutsche Mannschaft hat die Vorrunde der Fußball-WM mit einer Niederlage beendet. Sie musste sich Ecuador am Abend mit 1:2 geschlagen geben. Ecuador ist mit dem Sieg jetzt in der K.O.-Runde, genauso wie die Elfenbeinküste, die Niederlande, Japan, Australien und Schweden. Am Montag startet das DFB-Team in die K.O.-Runde. Auf wen es dann trifft, ist noch offen.
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4: Mit KI-Support. Sonnig und trocken geht's durch den Vormittag, höchstens mal ein paar harmlose Wolken dazu. Und im Laufe des Tages wird's richtig heiß, die Höchstwerte liegen bei 31 bis 38 Grad. Vereinzelt im Westen sogar bis 41. Morgen bleibt's meist sonnig, im Westen kommen mehr Wolken dazu und in den Bergen kann's vereinzelt krachen, dazu bis 41 Grad.
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1: Im Studio Sönke Röhling. Der Attentäter vom Magdeburger Weihnachtsmarkt muss lebenslang hinter Gitter. Das hat das Magdeburger Landgericht entschieden. Die Richter stellten auch die besondere Schwere der Schuld fest, Silas Quiring.
2: Ja, das wird wichtig, wenn es darum geht, wann der heute 51-jährige Verurteilte zum ersten Mal beantragen kann, aus der normalen Haft entlassen zu werden. Nach 15 Jahren wird das dann noch nichts. Außerdem hat das Gericht angeordnet, nochmal zu prüfen, ob der Mann anschließend in die Sicherungsverwahrung gehen soll. Nebenkläger und viele Angehörige hatten gehofft, dass die von vornherein verhängt wird. Bei der Todesfahrt wurden vor 1,5 Jahren 6 Menschen getötet, mehr als 300 verletzt.
1: Nach den schweren Erdbeben in Venezuela läuft die internationale Hilfe an. Mehrere Länder kündigten an, Rettungskräfte in die Region zu schicken. Die Bundeswehr fliegt heute ein 50-köpfiges Team des Technischen Hilfswerks ins Erdbebengebiet. Es soll bei der Rettung von Verschütteten helfen. Die Zahl der Toten ist unterdessen auf mindestens 235 gestiegen. Rund 40.000 Menschen werden noch vermisst. Bei großen Bauprojekten soll es in Deutschland schneller gehen. Der Bundestag stimmt heute über ein entsprechendes Gesetz ab. Es soll Planung und Genehmigung beschleunigen, vor allem in den Bereichen Verkehr und Energie. So soll auch das Geld aus dem Sondervermögen für Infrastruktur schneller zum Einsatz kommen. Viele marode Straßen, Brücken und Schienen zeigen, es gibt Handlungsbedarf, so die Regierung. Umweltverbände warnen dagegen vor Einbußen beim Naturschutz. Langsam aber sicher erfüllt sich bei der Fußball-WM der Spielplan fürs 16. Finale. Das XXL-Turnier mit den vielen Rechnereien bereitet dem ein oder anderen Land aber auch Kopfzerbrechen. Finn Riebesell freund die fast zusammen.
3: Erst 4 von 16 Partien sind komplett. Den Auftakt machen übermorgen Kanada und Südafrika. Beide haben es zum ersten Mal aus der Gruppe geschafft. Kurios, obwohl die USA schon Gruppensieger und Bosnien-Herzegowina schon vorgestern durch war, ist jetzt erst klar, dass sie aufeinandertreffen. Hintergrund ist der komplizierte Vergleich der Gruppendritten. Noch offen ist, auf wen die Deutschen am Montag treffen. Mittlerweile sind nur noch 3 Gegner möglich: Schottland, Paraguay und Schweden.
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4: Mit KI-Support. Sonnig und knochentrocken läuft es gerade, dazu kaum Wolken am Himmel. Bis zum Nachmittag legt die Hitze nochmal richtig nach. Verbreitet sind 31 bis 38 Grad drin, ganz vereinzelt im Westen auch bis 41 Grad, an der Küste etwas angenehmer. Morgen bleibt's meist sonnig, aber im Westen kann's ab und zu ordentlich gewittern, maximal bis 41 Grad.
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1: Im Studio Sönke Röhling. Der Attentäter vom Magdeburger Weihnachtsmarkt muss lebenslang hinter Gitter. Das hat das Magdeburger Landgericht entschieden. Die Richter stellten auch die besondere Schwere der Schuld fest, Silas Quiring.
2: Ja, das wird wichtig, wenn es darum geht, wann der heute 51-jährige Verurteilte zum ersten Mal beantragen kann, aus der normalen Haft entlassen zu werden. Nach 15 Jahren wird das dann noch nichts. Außerdem hat das Gericht angeordnet, nochmal zu prüfen, ob der Mann anschließend in die Sicherungsverwahrung gehen soll. Nebenkläger und viele Angehörige hatten gehofft, dass die von vornherein verhängt wird. Bei der Todesfahrt wurden vor 1,5 Jahren 6 Menschen getötet, mehr als 300 verletzt.
1: Der Stellenabbau bei VW fällt wohl deutlich größer aus als bislang gedacht. Laut Manager-Magazin stehen weltweit 100.000 Jobs auf der Streichliste. Bislang war von halb so vielen die Rede. Das könnte auch die Werke in Zwickau, Hannover, Emden sowie das Audi-Werk in Neckarsulm-Haar treffen. In Deutschland soll es bei der Sanierung von Straßen, Brücken und Schienen künftig schneller gehen. Der Bundestag hat ein Gesetz verabschiedet, mit dem vor allem große Bauprojekte deutlich zügiger über die Bühne gehen können. Auch durch Digitalisierung. Verkehrsminister Schnieder sagte bei NTV.
3: Bei vielen Projekten dauert es Jahre oder Jahrzehnte, bis wir Baurecht haben und bis man dann wirklich loslegen kann. Das werden wir jetzt ändern mit dem Infrastruktur-Zukunftsgesetz. Wir werden Planungs- und Genehmigungsprozesse vereinfachen. Und da wird es um Einsparungen nicht von Wochen und Monaten gehen, sondern Verfahren werden sie um Jahre verkürzen.
1: Apropos schnellere Bauprojekte. Es ist schon fast ein Running Gag. Das Megabauprojekt der Bahn Stuttgart 21 verschiebt sich wohl erneut. Bahnchefin Palla und Baden-Württembergs Regierungschef Özdemir wollen gleich ein Update geben. Vorab war schon durchgesickert, dass es mit der Eröffnung wohl erst in 5 Jahren etwas wird. Bei der Fußball-WM richtet sich der Blick fürs deutsche Team nach der Pleite gegen Ecuador schon aufs nächste Spiel. Wegen des komplizierten Rankings der Gruppendritten kommen fürs 16. Finale am Montag jetzt nur noch 3 Gegner in Frage. Schottland, Paraguay und Schweden.
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4: Mit KI-Support. Sonnig und knochentrocken läuft es gerade, dazu kaum Wolken am Himmel. Bis zum Nachmittag legt die Hitze nochmal richtig nach. Verbreitet sind 31 bis 38 Grad drin, ganz vereinzelt im Westen auch bis 41 Grad, an der Küste etwas angenehmer. Morgen bleibt's meist sonnig, aber im Westen kann's ab und zu ordentlich gewittern, maximal bis 41 Grad.
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2: Im Studio Sönke Röhling. Lebenslange Haft, so lautet das Urteil für den Attentäter vom Magdeburger Weihnachtsmarkt. Außerdem wurde die besondere Schwere der Schuld festgestellt. Der Verurteilte kann also erst viel später beantragen, aus der normalen Haft zu kommen. Und auch dann wird geprüft, ob er anschließend in die Sicherungsverwahrung geht. Der 51-Jährige war damals mit einem Mietwagen in die Menschenmenge gerast. Er tötete 6 Menschen, mehr als 300 wurden verletzt. In Thüringen sind 2 Jugendliche wegen Terrorverdachts festgenommen worden. Sie sollen die rechtsextreme Terrorgruppe Letzte Verteidigungswelle unterstützt haben. Die Bundesanwaltschaft wirft ihnen auch versuchten Mord vor. Die beiden sollen im vergangenen Jahr versucht haben, eine bewohnte Asylbewerberunterkunft in Schmölln anzuzünden. Bei großen Bauprojekten soll es in Deutschland schneller gehen. Union und SPD haben ein entsprechendes Gesetz im Bundestag verabschiedet. Es soll Planung und Genehmigung beschleunigen, vor allem im Verkehrsbereich. So soll auch das Geld aus dem Sondervermögen für Infrastruktur schneller zum Einsatz kommen. Mit der Änderung können viele Projekte um mehrere Jahre schneller fertig werden, sagte Verkehrsminister Schnieder. Umweltverbände befürchten dagegen Einbußen beim Naturschutz. Die Europäische Union will Männern aus der Ukraine im wehrfähigen Alter künftig keinen Schutz mehr gewähren. Damit reagiert die Kommission auf eine direkte Bitte aus Kiew. Für alle anderen Geflüchteten soll der Schutzstatus bis März 28 verlängert werden. Nach den schweren Erdbeben in Venezuela läuft die internationale Hilfe an. Mehrere Länder kündigten an, Rettungskräfte in die Region zu schicken. Die Bundeswehr fliegt heute ein 50-köpfiges Team des Technischen Hilfswerks ins Erdbebengebiet. Es soll bei der Rettung von Verschütteten helfen. Die Zahl der Toten ist unterdessen auf mindestens 235 gestiegen. Rund 40.000 Menschen werden noch vermisst. Langsam aber sicher erfüllt sich bei der Fußball-WM der Spielplan für die erste K.O.-Runde. 4 von 16 Partien sind komplett. Zum Auftakt spielt übermorgen Südafrika gegen Kanada. Für das Spiel der Deutschen am Montag sind jetzt nur noch 3 Gegner möglich: Schottland, Paraguay und Schweden.
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3: Mit KI-Support. Sonne satt und dazu kaum Wolken und vor allem bleibt's trocken. Bis zum Nachmittag wird's richtig heiß. Die Höchstwerte liegen bei 31 bis 38 Grad, ganz vereinzelt im Westen sogar um 41 Grad. Morgen ziehen im Westen mehr Wolken auf und ab und zu kann es krachen mit kräftigen Gewittern. Sonst bleibt's oft sonnig bei maximal bis 42 Grad.
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1: Im Studio Cornelius Dreger. Der Attentäter vom Magdeburger Weihnachtsmarkt muss lebenslang hinter Gittern. Das hat das Magdeburger Landgericht entschieden. Die Richter stellten auch die besondere Schwere der Schuld fest. Silas Quiring.
2: Ja, das wird wichtig, wenn es darum geht, wann der heute 51-jährige Verurteilte zum ersten Mal beantragen kann, aus der normalen Haft entlassen zu werden. Nach 15 Jahren wird das dann noch nichts. Außerdem hat das Gericht angeordnet, nochmal zu prüfen, ob der Mann anschließend in die Sicherungsverwahrung gehen soll. Nebenkläger und viele Angehörige hatten gehofft, dass die von vornherein verhängt wird. Bei der Todesfahrt wurden vor 1,5 Jahren 6 Menschen getötet, mehr als 300 verletzt.
1: Deutschland leuchtet lila. Der Deutsche Wetterdienst warnt im ganzen Land vor teils extremer Hitze. Bis zu 41 Grad sind heute möglich. So heiß war es im Juni hier noch nie. Im Westen des Landes haben einige Regionen schon über eine Woche mit den besonders hohen Temperaturen zu kämpfen. Die Hitze kann beispielsweise zu Kreislaufproblemen führen. Besonders gefährdet sind etwa Ältere, Schwangere oder auch Kinder. Das sind Pläne mit echter Sprengkraft. Bei VW stehen offenbar weltweit 100.000 Jobs auf der Streichliste. Das berichtet das Manager-Magazin. Demnach könnten mittelfristig in Deutschland auch die VW-Standorte in Hannover, Zwickau und Emden sowie das Audi-Werk Neckarsulm geschlossen werden. Die nächste Verspätung bei der Deutschen Bahn ist jetzt offiziell. Stuttgart 21 verzögert sich um weitere 5 Jahre. Der Tiefbahnhof soll erst 2031 öffnen. Letzte Arbeiten im Großraum Stuttgart werden erst 2033 fertig. Auch die Kosten steigen um weitere 3 Milliarden Euro. Langsam aber sicher füllt sich bei der Fußball-WM der Spielplan für die erste K.O.-Runde. 4 von 16 Partien sind komplett. Zum Auftakt spielt übermorgen Südafrika gegen Kanada. Für das Spiel der Deutschen am Montag sind jetzt nur noch 3 Gegner möglich: Schottland, Paraguay und Schweden.
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3: Mit KI-Support. Sonne satt und dazu kaum Wolken und vor allem bleibt's trocken. Bis zum Nachmittag wird's richtig heiß. Die Höchstwerte liegen bei 31 bis 38 Grad, ganz vereinzelt im Westen sogar um 41 Grad. Morgen ziehen im Westen mehr Wolken auf und ab und zu kann es krachen mit kräftigen Gewittern. Sonst bleibt es oft sonnig bei maximal bis 42 Grad.
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1: Im Studio Cornelius Dreger. Lebenslange Haft, so lautet das Urteil für den Attentäter vom Magdeburger Weihnachtsmarkt. Außerdem wurde die besondere Schwere der Schuld festgestellt. Der Verurteilte kann also erst viel später beantragen, aus der normalen Haft zu kommen. Und auch dann wird geprüft, ob er anschließend in die Sicherungsverwahrung geht. Der 51-Jährige war 2024 mit einem Mietwagen über den Weihnachtsmarkt gerast. 6 Menschen starben, mehr als 300 wurden verletzt. Viele Weihnachtsmärkte in Deutschland haben seitdem ihre Sicherheitsmaßnahmen verschärft. Die extreme Hitze hat Europa weiter im Griff. In Deutschland werden heute bis zu 41 Grad erwartet. Das wäre ein neuer Rekord für einen Tag im Juni. In Paris wurde fürs Wochenende sogar der Ausschank von Alkohol verboten, um das Gesundheitssystem nicht unnötig zu belasten. Die Kosten für das Megabahnprojekt Stuttgart 21 steigen weiter. Wie Bahnchefin Evelyn Paller jetzt bestätigt hat, wird mit zusätzlichen Kosten von rund 3 Milliarden Euro gerechnet. Auch der Eröffnungstermin für den Tiefbahnhof in Stuttgart wurde um 5 weitere Jahre verschoben auf 2031. Als Ursachen nannte Paller unter anderem:
2: Die Digitalisierung des Bahnknotens hat sich als deutlich anspruchsvoller erwiesen, als vor einigen Jahren absehbar war. Zweitens, die Planungsprozesse hatten nicht immer den erforderlichen Reifegrad. Drittens, das Technikgebäude aus dem Jahr 2013 ist nicht mehr passend für den heutigen Bedarf.
1: Bei künftigen Großbaustellen in Deutschland soll es schneller vorangehen. Ein entsprechendes Gesetz hat der Bundestag jetzt verabschiedet. Vor allem Straßen- und Schienenprojekte sollen zügiger geplant und genehmigt werden. Umweltverbände warnen allerdings vor Nachteilen für den Naturschutz. Bei der WM richtet sich der Blick fürs deutsche Team nach der Pleite gegen Ecuador schon aufs nächste Spiel. Wegen des komplizierten Vergleichs der Gruppendritten kommen fürs Sechzehntelfinale am Montag jetzt noch 3 Gegner in Frage: Schottland, Paraguay und Schweden.
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3: Mit KI-Support. Viel Sonne und kaum Wolken und es bleibt trocken durch den Nachmittag. Nur ganz im Westen kann vereinzelt später mal Richtung Gewitter gehen. Dazu wird's richtig heiß. Die aktuellen Werte liegen grob zwischen 31 und 38 Grad. Stellenweise sind auch 41 Grad drin. Morgen bleibt's meist sonnig, im Westen aber wolkiger, mit einzelnen kräftigen Gewittern, maximal bis 42 Grad.
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2: Im Studio Cornelius Dreger. So heiß ist es in einem Juni in Deutschland noch nie gewesen. Der Hitzerekord ist jetzt geknackt worden. In Saarbrücken hat der Deutsche Wetterdienst vorläufig 40,0 Grad gemessen, sagte uns ein Sprecher. Den bisherigen Juni-Rekord gab es Ende Juni 2019 mit 39,6 Grad. Der Deutsche Wetterdienst warnt heute im ganzen Land vor teils extremer Hitze. Im Westen des Landes haben einige Regionen schon über eine Woche mit den besonders hohen Temperaturen zu kämpfen. Der Attentäter vom Magdeburger Weihnachtsmarkt muss lebenslang hinter Gitter, so das Urteil. Außerdem soll bei einer möglichen späteren Entlassung aus der normalen Haft geprüft werden, ob er im Anschluss in die Sicherungsverwahrung kommt. 6 Menschen waren bei der Tat gestorben. In Deutschland soll es bei der Sanierung von Straßen, Brücken und Schienen schneller gehen. Der Bundestag hat heute ein Gesetz verabschiedet, mit dem vor allem große Bauprojekte deutlich zügiger über die Bühne gehen können, auch durch Digitalisierung. Verkehrsminister Patrick Schnieder sagt bei NTV:
3: Bei vielen Projekten dauert es Jahre oder Jahrzehnte, bis wir Baurecht haben und bis man dann wirklich loslegen kann. Das werden wir jetzt ändern mit dem Infrastruktur-Zukunftsgesetz. Wir werden Planungs- und Genehmigungsprozesse vereinfachen. Und da wird es um Einsparungen nicht von Wochen und Monaten gehen, sondern Verfahren werden sie um Jahre verkürzen.
2: Ein Großprojekt, dessen Fertigstellung sich bereits um Jahre verschoben hat, wird unterdessen noch später fertig. Stuttgart 21 soll jetzt erst Ende 2031 eröffnet werden. Das hat die Bahn jetzt offiziell mitgeteilt. Außerdem steigen die Kosten nochmal um 3 Milliarden auf nun fast 15 Milliarden Euro. Langsam aber sicher füllt sich bei der Fußball-WM der Spielplan für die erste K.O.-Runde. 4 von 16 Partien sind komplett. Zum Auftakt spielt übermorgen Südafrika gegen Kanada. Für das Spiel der Deutschen am Montag sind jetzt nur noch 3 Gegner möglich: Schottland, Paraguay und Schweden.
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4: Mit KI-Support. Viel Sonne und kaum Wolken und es bleibt trocken durch den Nachmittag. Nur ganz im Westen kann vereinzelt später mal Richtung Gewitter gehen. Dazu wird's richtig heiß. Die aktuellen Werte liegen grob zwischen 31 und 38 Grad. Stellenweise sind auch 41 Grad drin. Morgen bleibt's meist sonnig, im Westen aber wolkiger, mit einzelnen kräftigen Gewittern, maximal bis 42 Grad.
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1: Im Studio Cornelius Dreger. Deutschland hat für den Juni einen neuen Hitzerekord. Wie uns ein Sprecher des Deutschen Wetterdienstes sagte, wurden unter anderem an einer Messstation in Saarbrücken vorläufig über 40 Grad gemessen. So heiß war es im Juni noch nie in Deutschland. Rekorde sind auch schon in Frankreich und Großbritannien gefallen. In Paris wurde fürs Wochenende sogar der Ausschank von Alkohol verboten, um das Gesundheitssystem nicht unnötig zu belasten. In London gab es wegen der Hitze einen historischen Rekord an Notfalleinsätzen. Die Kosten für das Megabahnprojekt Stuttgart 21 steigen weiter. Wie Bahnchefin Evelyn Paller jetzt bestätigt hat, wird mit zusätzlichen Kosten von rund 3 Milliarden Euro gerechnet. Auch der Eröffnungstermin für den Tiefbahnhof in Stuttgart wurde um 5 weitere Jahre verschoben auf 2031. Als Ursachen nannte Paller unter anderem:
2: Die Digitalisierung des Bahnknotens hat sich als deutlich anspruchsvoller erwiesen, als vor einigen Jahren absehbar war. Zweitens: Die Planungsprozesse hatten nicht immer den erforderlichen Reifegrad. Drittens, das Technikgebäude aus dem Jahr 2013 ist nicht mehr passend für den heutigen Bedarf.
1: Lebenslange Haft, so lautet das Urteil für den Attentäter vom Magdeburger Weihnachtsmarkt. Außerdem wurde die besondere Schwere der Schuld festgestellt. Der 51-Jährige war 2024 mit einem Mietwagen über den Markt gerast. 6 Menschen starben, mehr als 300 wurden verletzt. Mit schwerem Gerät und bloßen Händen suchen Retter in Venezuela weiter nach Überlebenden des schweren Doppelerdbebens. Mittlerweile sind auch erste Helfer aus dem Ausland in der Region rund um die Hauptstadt Caracas angekommen. Nach aktuellem Stand starben bei dem Beben rund 600 Menschen. Bei der WM richtet sich der Blick fürs deutsche Team nach der Pleite gegen Ecuador schon aufs nächste Spiel. Wegen des komplizierten Vergleichs der Gruppendritten kommen fürs 16. Finale am Montag jetzt noch 3 Gegner in Frage: Schottland, Paraguay und Schweden.
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3: Mit KI-Support.

0: Viel Sonne und meist nur ein paar Wolken gibt's gerade und es bleibt trocken. Dazu ist es richtig heiß. Aktuell liegen die Werte bei 31 bis 38 Grad. Ganz im Westen sind sogar bis zu 41 Grad drin. Morgen bleibt's oft sonnig, aber Richtung Nordseeküste können vereinzelt kräftige Gewitter runterkommen und es wird noch heißer mit maximal bis zu 42 Grad.
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33,4 Grad Inside. Hier ist die Sabine, was von ihr noch blieb und was, keine Ahnung, was die Woche gebracht hat, außer Schweißperlen, werde ich euch kundtun in der Sendung, die hier startet. Sie ist Sabines Wochenende. Jeden Freitag von 18 Uhr, also jetzt, bis ich aufhöre. Heute könnte es früher sein. Selbstverständlich nicht. Wir ziehen durch, bis es nicht mehr geht, bis die Technik in Rauch aufgeht. So lange machen wir hier Sendungen jeden Freitag. Ich freue mich, dass ihr da seid und dass ich da bin. Das freue ich mich wirklich tatsächlich am allermeisten heute Abend. Von draußen hat es übrigens nur 36, also ich könnte auch von draußen senden. Für die Playlist verantwortlich fühle ich mich heute nicht, weil ich weiß nicht, was ich getrieben habe. Ich war ja quasi immer irgendwie so in so einem, die ganze Woche über in so einem Delirium, in einem Hitzedelirium. Von daher, nehmt was kommt, ich muss es mir auch anhören. Und vier Ventilatoren geben ihr Bestes. Ich hoffe auch die Stromversorgung und dass ich zur Weihnachtsfeier der Stadtwerke Ansbach eingehe.

Ihr Lieben da draußen, lasst uns beginnen, lasst uns unsere Auszeit genießen. Legt die Füße in ein kühles Eiswürfelbad. Nehmt euch vorher ein paar Eiswürfel für die Getränke weg. Schenkt euch kühle Getränke ein oder lauwarme. Lauwarmer Tee soll helfen. Für den, der es mag, ist das das Höchste auch übrigens der Gefühle. Eine schöne Brotzeit herkriegt und los geht das mit den Bayern. Die Bayern nehmen sich Zeit für Deutschland. Für ganz Deutschland. Ost, West, Nord und Süd. Ha, habe ich schön gesagt, gell? Beatrice Ecki hat sich auch ein Lied ausgesucht, eben als Intro für unsere gemeinsame Zeit. Da werden sich die Schweizer freuen, es ist in Mundart. Zieht, so heißt es ungefähr.

Luxus. Luxus, das ist Zeit. Also leben wir heute Abend in Saus und Braus, in Luxus. Ich habe nämlich 4 Stunden Zeit für euch. Ja, die werden wir ausfüllen. Und immer wenn ich so quatsche, dann muss ich alle Ventilatoren ausschalten, weil sonst erstickt ihr mir im Brummen. Jetzt ist die Frage, quatscht sie deshalb weniger? Ich weiß es nicht. Wir verzichten erstmal auf die Grußrunde so ein wenig. Nein, natürlich nicht. Aber wir schießen hinaus in die große, weite Welt. Ein jeder, der gegrüßt werden möchte.

Genau. Und alle anderen jetzt noch einmal, was habe ich denn hier alles? Oh, der Danny. Der Danny kocht heute Abend wieder ein Menü, hat er vorhin schon geschrieben. Er muss irgendwie kochen, er opfert sich selbst bei dieser Hitze, damit ich schöne Bilder kriege. Toll. Danny, sehr toll. Ist auch mal schön, was anderes ist wie Wurst und Brot. Dann der Marcel. Grüezi, hast du schon gepackt? Ich habe das nicht vergessen. Der Markus, weiß ich jetzt nicht, ob ich den grüßen sollte, der war vorhin frech. Ah ja, hallo Markus, wollen wir mal nicht so sein. Dann die liebe Maike ist dabei. Heiko und Jack wollen sich irgendwie im Temperaturraten übertrumpfen anscheinend. Der Sascha, der Thomas in Oberfranken, der Sascha im Illertal, wie halt bei Lollblub gesprochen. Gut, dann lassen wir diesen Satz weg. Der Kai, hoffe ich, dir geht's besser. Jürgen und Jessie, 42 Grad in Karlsruhe, ja, bleib du da und mit deinen Grädern. Der Dieter in Mayen, ja, jetzt sind wir durch. Kann das sein, dass wir fürs Erste durch sind? Und alle anderen, die ich nicht genannt habe, die heute vielleicht zum ersten Mal zuhören oder zufällig zuhören oder vor die Wahl gestellt wurden, Pest oder Cholera, ihr habt die Pest gewählt. Ihr seid hier mit mir, der Sabine, auf dem besten Weg, auf dem wöchentlichen Highway to Hell.

Irgendwann vergesse ich den Knopf zu drücken und red und red und red und ihr hört's gar nichts. Das wäre mal schön, gell? Das gönne ich euch dann doch nicht. Hier sind alle zu mir richtig frech und von daher darf ich auch mal frech sein. Einfach mal die Hitze, ich kann's auf die Hitze schieben, ich bin nicht bei meinen Sinnen. Also, ready for victory. Aua. Fußball. Fußball, natürlich unser Thema. Gestern das Deutschlandspiel. Ich habe die letzten 4 Minuten leider nicht mehr gesehen, weil mein Laptop sich verabschiedet hat und gesagt hat, die schwitzen so, ich schwitze so, ich will nicht mehr aus. Gut. Aber es ist ja dann so rausgegangen, wie ich getippt habe. Allerdings andersrum. Egal. Dies war für meine Begriffe so ein richtig tolles Spiel. So ein richtig tolles Spiel, spielerisch. Also, mir hat es einfach gefallen. Und ich bekenne mich, ich knocke mich out. Die letzten, keine Ahnung, Viertelstunde habe ich tatsächlich für Ecuador gefiebert, weil mich die so begeistert haben, wie die da gekämpft haben. Und selbst wenn sie jetzt im nächsten Spiel rausfallen, die made mein Donnerstag gestern Abend. Wirklich, das war ein tolles Spiel. Naja, Ronaldo war auch noch so ein Thema, habe ich heute mit meinem Gruppenleiter geredet und habe gesagt, was willst du denn mit dem alten Mann da ständig? Der soll doch einmal irgendwie was anderes machen. Aber kam auch nicht sonderlich gut an. Naja, und dann ist es so, dass wir jetzt wahrscheinlich gegen Schweden rausfallen werden, gehe ich mal davon aus, oder? Sabine, du bist so boshaft. Ja, aber so ein richtig tolles Spiel, naja, ich weiß es jetzt mal nicht, gell? Und dann, was mich total irgendwie, das muss ich auch mal loswerden, Feministinnen aufgepasst, was sie jetzt sagt. Was mich total befremdet hat, ist die Frau als Schiedsrichter. Also das hat mir irgendwie so ein bisschen, keine Ahnung, ich kannte das nicht. Ja, habe ich jetzt auch, man lernt nicht aus, gell, selbst beim Fußball. Naja. Wann spielen wir? Am Dienstag spielen wir, oder? Hui. Das kann ja interessant werden. Bis dahin wird sich noch einiges tun und ich werde gucken und gucken und gucken. Ich bin übrigens fast reich jetzt mittlerweile, weil ich ja jetzt doch schon das eine oder andere Korn gefunden habe. Nicht getrunken, sondern gefunden. Bei meinen Spieltipps, ich habe schon 2,40 Euro. Jetzt fast dann gleich. Also ganz knapp davor. Ganz, ganz knapp davor. Es wird mit mir.

Habe ich euch doch gesagt, dass man zu mir heute ganz gemein ist. Und dass der Danny kocht. Jetzt sage ich euch was. Der schickt jetzt schon Bilder. Jetzt schon. Wie spät ist denn? Halbe Simme. Jetzt hat es eine Uhrzeit gesagt. Das auch noch. Und auch so bayerisch ist sie schon wieder. Wie mache ich denn das jetzt? Also, der schickt hier Bilder von Ricotta mit schickem, also wahlweise, Ricotta mit Tomate in schickem Balsamico-Essig-Dressing hier oder Heringshappen zur Vorspeise. Demi. Dann gäbe es eine sehr schöne Gemüsesuppe. Wer will, könnte auch noch Würstel haben. Na, die möchte ich heute nicht. Die sind mir heute zu üppig. Server-Updates. Ach, wieder was anderes. Und dann kommt das Dessert. Da lächelt mich ein Obstsalat an. Ich werde wahnsinnig. Ja, und das ist was. Das ist dann nochmal irgendwie wahlweise Nachspeise auch noch. Danny, ich brauche deine Adresse. Wir müssten mal, Danny, wir könnten ja mal zusammen Sendung machen. Ich mache Sendung, du kochst und ich futter dann auch noch. Ach, das wäre doch so schön. Mir würde das gut gefallen. Sehr gut.

Nein, sorg dich nicht um mich. Was muss ich hier lesen? Über Facebook reingekommen, hier vom Stefan und dat Gabi. Sabines Wochenende. Hoffen wir mal, dass unsere Katze unterm heißen Blechdach nicht verendet vor Hitze. Ist das nett? Nein. Und Katzen haben ja bekanntlich unendlich viele Leben. Merke ich immer wieder an unserem Patchwork-Kater. Der ist zäh. Der ist wirklich zäh. Da gibt Susi eher nach, was diese Hitze betrifft. Michael Bublé mit einem wunderschönen seiner Darstellung von You're my first, my last, my everything. So schön. Ihr dürft richtig übrigens auch tanzen, weil ihr habt ja eine Dusche in der Nähe. Da könnt ihr zwischendrin immer mal hineinspringen, dann wieder ein bisschen tanzen und lauter so Sachen machen, die euch Freude machen. Ich würde es auch machen, aber wer weiß, wenn ich hier da so. Ah, egal. Spielt er? Ja, geht los.

ist es so schön. Wirklich, das ist, ich hüpfe hier rum und dann ist mir eigentlich ganz egal, wie warm es ist. Ich bin ja eigentlich bekannt dafür, dass ich immer nicht unbedingt ein gutes Haar an den Männern lasse. Warum eigentlich, Sabine? Ja, weil es so ist mit ihnen. Was muss ich jetzt wieder lesen? Dieser Danny, gell, habe ich euch ja erzählt. Der kocht da auf wie ein Großer. Wer motzt rum? Wer motzt hier rum und sagt, Suppe als Hauptgang geht gar nicht. Man schlachte mir eine Kuh. Oh, das darf man das sagen. Da schimpfen jetzt mich die Vegetarier vielleicht. Egal, ich bin auch bekennender Fleischfresser. So, dann, ja, also irgendeiner hat immer was zu mäkeln. Rettet wenigstens den Hund. Ja, danke, danke auch dafür. Uwe und Susanne sagen grüß Gott. Huhu, huhu, huhu. Und ich, da war noch was, es war noch was. Ich weiß es nicht mehr. Diese Woche mache ich so, sagen wir mal, später am Abend mache ich so Restalverwertung, musikalische Restalverwertung. Schickt mir unser Heiko eine WhatsApp mit der Nachricht, das komplette Bahnsystem liegt lahm. Denke ich so, der Stadtmusikant, was hat er wieder angerichtet? Ihr wisst schon, unser Stadtmusikant, der Harald, der macht ja jetzt vertretungsweise, könnt ihr den ja hören, mit seinem Nachtexpress, Dienstag 22 Uhr immer, denke ich so, er hat irgendwie eine Weiche übersehen, er hat sich verfahren, ist falsch abgebogen, keine Ahnung. Und dabei war es er wahrscheinlich gar nicht, sondern es war dieser Markus, der nur Flausen und Faxen im Kopf hat. Ich denke, dass der schuld dran ist. Der hat da irgendwie an der Technik rumgespielt und jetzt muss wieder einer ausbaden. Mein Gott, weißt du eigentlich, Markus, wie viele Leute nicht nach Hause gekommen sind? Weißt du das eigentlich? Ich wollte es nur mal gesagt haben.

Irgendwann wollte ich mal was von Bob Dylan spielen, gell? Der hatte, glaube ich, auch irgendwie was. Habe ich da mal gesucht, gewühlt. Und dann mit Ernst auch noch drüber gesprochen, weil der auf diese Musik da auch sehr, sehr abfahrt. Und dann habe ich mir gedacht, ach nee, spiele ich ihn doch nicht. Und jetzt habe ich irgendwie, mein Spotify hat mich morgens wieder irgendwie begleitet und hat mir ein Lied hingeknallt, wo ich mir denke, oh, das will ich, das habe ich, jetzt kenne ich. Und dann schaue ich so, von wem ich das alles habe. Von wem habe ich es denn? Na, vom Bob Dylan. Das Boogie Woogie Country Girl. Grüße nach Bremen. Das ist jetzt mal wieder so ein Cover. Da mache ich sicher einen Strich.

was ich alles zu lesen kriege hier, was ich für Bilder im Kopf habe. Und wie das hier immer rauscht und macht und tut, gell? Mhm. Deutschanteil in so einer Sendung bei Sabine ist ja meistens immer ein bisschen wenig. Manchmal schaffe ich es auch, dass ich richtig viel drin habe. Drum würde ich mir vorschlagen, wenn ihr was Deutsches hört, heute hier bei mir in der Sendung, genießt es. Egal ob alt oder neu. Was hat sie wieder vor? Nichts Besonderes.

Ich muss euch übrigens missbrauchen heute, weil eigentlich bin ich auf der, was haben wir denn, Sommerfeier, Sommerfest, wie sagt man denn? Ja, von Betrieb aus halt. Heute ist unser Sommerfest, ich bin natürlich nicht dabei, weil ich ja hier bin. Also missbrauche ich euch jetzt als meine Kollegen, mehr oder weniger, und wir machen gemeinsam so ein bisschen Party, nicht wahr nicht? Es ist ja immerhin heute der Sommerfestfreitag. Da war ich letztes Jahr auch schon nicht. Und zur Weihnachtsfeier war ich auch nicht. Baumeister, macht man das? Ja, freilich.

Gedanken. Gell, da habe ich wieder voll ins Schwarze getroffen mit dem Roy Black und dem Costa Cordalis. Da hat gleich die Maike geschrieben, weil sie so begeistert ist. Das ist so eine, die hat so einen bisschen, ich weiß auch nicht, immer wenn ich Schlager spiele, dann schreibt mir die Maike und freut sich so. Wie meine Schwester übrigens. Ich glaube, ihr habt den gleichen Musikgeschmack. Und der Stefan hat auch gleich geschrieben, ich glaube, Sabine hat einen Nitschlag. Wenn gleich noch Heino kommt, lass dich überraschen. Es ist wirklich die Hitze. Also ihr müsst euch das so vorstellen. Ich sitze da die Woche über und grübel und studiere, was ich euch an Gutes mit der Musik tue. Also meistens. Und dann ist es so heiß, dass du eigentlich gar nicht denken kannst. Nebenbei musst du dann natürlich noch Fußball anschauen und nebenbei musst du Susi kühlen und all diese Sachen machen. Ja, dann kommt sowas raus. Ach, ist ja Party heute. Sommerfest. Zumindest bei mir in der Firma. Da muss man durch. Ich muss jetzt ein bisschen die Verdunkelung öffnen. Wenn ich nicht mehr wiederkomme, bin ich von der Sonne geblendet. Oh Gott, geächtet. Nein, geblendet.

Der Vorteil an so längeren Liedern ist, dass man einiges erreicht in der Zwischenzeit. Ich war im Ostflügel, im Westflügel, hab abgehängt, bin ebenfalls abgehängt vom Kühlschrank, zwischenzeitlich noch ein Vollbad genommen, oh, und da bin ich wieder. Ich darf begrüßen, wer ist denn jetzt auch noch mit dabei? Die Katrin und der Ernst. Ernst, jetzt hast du den Bob Dylan verpasst wahrscheinlich. Und hallo ihr zwei. Und nach St. Oswald und ich glaube da Richtung Landshut hinunter in Wörth an der Isar. Isar? Mhm. Da sitzen jetzt auch noch ein paar Leutchen mehr, die Marion, der Matthias, die Tanja und vielleicht sogar, was nicht verkehrt wäre, die Kiddies auch. Na, dann schauen wir mal, was da, wie das jetzt wird dann.

Die ewige Liebe, die ewige Treue, das ewige Beieinandersein. I swear. Letzte Woche waren sie nicht dabei, meine Freunde in Niederbayern in St. Oswald mit ihren schicken Öhrchen. Sind sie nicht vor ihrem Radio gesessen? Ich durfte nicht während meiner Sendezeit an ihrem Abendmahl, an ihrem Abendtisch dabei sitzen. Sagen die, ich sitze da immer dabei, während sie essen. Weil sie in Vorbereitungen waren für ihren ganz, ganz großen Tag, den sie am Samstag hatten. Sie haben Hochzeit gefeiert. Der Matthias hat seine Tanja verehelicht mit sämtlichen Sachen, die dazu gehören. Ein wunderschönes Fest. Ich durfte Fotos sehen, ich durfte Videos sehen, ich habe Musik hören dürfen, die dort war. Vielen lieben Dank erstens dafür, dass ihr mir das übermittelt habt. Sehr, sehr lieb von euch. Und dann ist es ja so, wenn man so einen großen Tag hat, gell? Ja, da ist man schon aufgeregt. Und wie ist denn das? Was hattet ihr eigentlich für ein Traulied, als ihr da freie Trauung? Ich hatte bei meiner Cousine auch so eine freie Trauung, das war sehr schick. Ihr Süßen, ich konnte nicht dabei sein, ich war eingeladen, ich konnte nicht dabei sein, aber jetzt gehen wir nochmal, machen wir nochmal einen kleinen Ausflug, oder? Machen wir nochmal so einen kleinen Hochzeitsausflug.

0: 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Das glaube ich, kann man bei euch beiden sicherlich sagen. Ihr werdet, also ihr habt ja schon ganz viele Jahre miteinander verbracht und Wunderbares zusammengebracht in diesen Jahren. Wobei ich euch beiden noch ein klitzekleines Lied schuldig bin. Das hat sich nämlich der Matthias gewünscht gehabt und hatte ich aber nicht. Liebe Tanja, ich denke, ihr zwei beiden, ihr habt euch gesucht, gefunden, habt euch wunderbar ergänzt, zusammengewachsen. Ihr habt tolle Kinder in die Welt gesetzt, die ich auch schon betrachten durfte. Und ich finde, Silas hat sehr gute Lungen. Der Matthias wollte dir vor 14 Tagen noch was sagen und heute habe ich es dabei. Und ich glaube, das rundet das Ganze nochmal ein bisschen ab. Herzlichen Glückwunsch euch für euer weiteres gemeinsames Leben.
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Die große Liebe der beiden. Matthias und Tanja, euer Hochzeitslied. Hat er gerade geschrieben. Toll. Schön. Aber es war ja nicht alles, diese Hochzeit, die ihr da gefeiert habt, sondern ihr habt ja auch noch einen wunderbaren Begleit-Act gehabt. Die Taufe eurer Kinder habt ihr am gleichen Tag durchgeführt. Und aus diesem Grund habe ich jetzt mir heute auch mal erdreistet, für eure Kinder ein Lied rauszusuchen. Liebe Mira Sophie, liebe Leontina, liebe Chiara, lieber Silas und liebe Estelle. Ihr habt eine zauberhafte Familie und ich wünsche euch auf eurem Weg, der ja noch gerade erst angefangen habt, weil ihr ja so wie die, wie sagt man denn da? Na, diese, egal, diese Pfeifen, Orgelpfeifen, wie die Orgelpfeifen dasteht. Ihr habt noch einen schönen, großen, weiten Weg vor euch und da wünsche ich euch alles, alles Gute für. Ich bin die Frau aus dem Radio und wenn es euch mal nicht gut geht, dann dürft ihr euch gerne melden. Ich sag's euch. Bis dahin habe ich die Sarah Connor für euch dabei. Ich wünsche euch.

Ach, ist das ein schöner Abend. Es ist ja immer noch richtig warm. Angestiegen ist mir gerade aufgefallen, weil ich gefragt wurde, innen auf 34 Grad. Das läuft.

Dat Gabi ist jetzt dabei, die Michi wartet auf den Feierabend. Die Kinder haben mir eine süße, tolle Sprachnachricht geschickt und sich bedankt. Ihr Süßen da unten. 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

Habe ich doch vorhin erwähnt, dass ich nicht umsonst immer auf den Männern rumhacke. Dort Gabi hat die Salatsoße vergessen, sagt er. Hat er gleich wieder zum Bemäkeln, der Stefan. Ja und schon, dann musst du halt improvisieren. Das können Frauen übrigens ganz gut. Ja, der musste jetzt sein.

So, ihr Lieben, es ist Halbzeit bei Sabines Wochenende. Ich darf mich verabschieden. The same procedure as every week, Miss Sophie. Ein paar gehen, ein paar kommen. Es war mir eine Ehre, euch unterhalten zu dürfen bis hierher. Die anderen dürfen sich frisch machen. Wie schauen wir denn jetzt schon aus? Tupfer, Schwester, Tupfer. Macht euch frisch, die nächsten 2 Stunden warten auf euch. Und es ist nichts für schwache Nerven. Ich sag's euch, wie es ist.

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Die perfekte Nacht, wie für uns gemacht. Halleluja, schön, dass ihr da seid. Sabines Wochenende, Teil 2. Für alle die, die jetzt erst dazugekommen sind. Für alle die, die zufällig dazugekommen sind. Sie ist aus Bayern, sie die Dame hinter Mikrofon, wobei Dame, die Frau hinter Mikrofon, kommt aus Bayern, verplappert sich manchmal im Dialekt und ansonsten ist es der blanke Wahnsinn. Schön, dass ihr da seid. Wir starten etwas flotter rum. Die perfekte Nacht ist eine jede Nacht und selber schuld, wenn ihr sie verschlaft oder wie auch immer. Da kann es noch so heiß sein, ganz egal. Kann losgehen, oder? Also ich bin soweit.

hat mir der Jack diese Woche geschrieben, hat er mich gefragt, was ein Dachgeschoss im Sommer ist. Ein Backofen. Und ein Dachgeschoss im Sommer mit Ventilator. Backofen mit Umluft. Danke dafür. Ich genieße ja meinen Backofen mit Umluft hier oben. Da wirbelt's den Staub so ein bisschen hin und her, brauche ich nur noch die Hand aufhalten. Und wenn wir abtanzen, Susi und ich, also meistens ich nur, sie rollt mit den Augen. Ah ja, und wenn ich dann so wie Shakira mit den Hüften hippe, dann geht das richtig ab her.

0: Männer. Männer. Man kann sich ja mal verschreiben. Man macht ja das ja alles bei 34 Grad. Heute nur auf 2 Geräten, das gebe ich zu, aber trotz alledem unter erschwerten Bedingungen. Und dann wird einem sofort der Rechtschreibfehler unter die Nase gerieben. Markus, ich mag dich einfach. Und dabei bist du gar kein Franke. Kommen wir zu den Franken. Ihr wisst ja, ich sitze hier in diesem mittelfränkischen Mittelfranken, weil ich von der Mitte aus fungiere, um den Franken irgendwie Kultur und so Sachen beizubringen. Seit 3 Jahren. Stelle immer wieder fest, bin mir fast gar nicht sicher, ob ich nicht irgendwie meinen Einsatzort verlagern sollte. Effektiver. Aber gut, ich muss natürlich auch hin und wieder mal irgendwie ein Stück zurückrudern, wenn ich dann so auf Franken treffe. Ihr wisst, im Sommer ist in den Getränkemärkten immer der Aufruf da, bitte bringt euer Leergut zurück, denn wir brauchen Leergut, hortet es nicht in euren Kellern. So geschehen, Samstag macht man sowas natürlich, weil wir da alle Zeit haben. Also so geschehen, Samstag, vor mir fährt einer in diesen Getränkemarkt rein mit 1200 Getränkekisten. Denke ich so, ja, ganz toll, Sabine. Ich hatte nur eine kleine Wasserkiste. Stand da so ordentlich hinter ihm und habe gewartet, bis der andere, also der Verkäufer, das Leergut getippelt hat, bla bla bla. Als ich dann dran war, sage ich, ist mir fast ein bisschen peinlich, aber ich habe nur diesen einen Kasten. Ja, dann schnell durch den Laden durch, weil ich weiß ja, was ich will, steht der mit den 1200 Getränkekisten wieder vor mir an der Kasse. Der war noch schneller als ich. Also der hatte ja auch mehr, ich hatte nur ein Kisterl wieder mitgenommen. Dann, ich geschleppt, steht er mit seinem Wagerl da, dann sage ich, stelle das Kisterl da drauf und sage, Sie sind jetzt eh da, Sie warten jetzt, bis ich bezahlt habe. Dann schaut er mich so an, Herr Franke, ein echter Franke, und sagt, ja freilich, also auf Fränkisch, das kann ja ich gar nicht. Diesen Dialekt kann ja ich gar nicht. Auf jeden Fall auf Fränkisch sagt er dann irgendwie so, ja freilich. Und dann sage ich, wo parken Sie eigentlich? Unverschämte Göre, Frau Baumeister. Ja, hat er mir dann noch bis zum Auto gefahren? Das fand ich wirklich sehr nett. Also ein Franke, der, ich muss zugeben, allein durch diese Tat irgendwie sehr sympathisch rüberkam. Hat sie das jetzt wirklich gesagt? Ja, ach Baumeister, ich weiß es auch nicht, wo das noch hinführt.
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Der Uwe hat vorhin mal geschrieben, ich wäre böse. Das stimmt überhaupt nicht. Wisst ihr, was böse ist? Ich hatte heute, also die ganze Woche ja Homeoffice, weil Susi nicht so gesund ist. Und dann habe ich gesagt, ich kann nicht ins Büro, bla bla. Auf jeden Fall sitze ich ja hier bei diesen gar göttlichen Temperaturen während meiner Arbeitszeit. Und heute hatte ich so ein, ja, Mr. Charming wäre übertrieben. Mr., wo ist deine Kniescheibe, würde den das Ganze vielleicht ein bisschen eher treffen. Und zum Schluss unseres Gespräches, wisst ihr, was er mir gewünscht hat? Und das war böse. Also da kann ich gar nicht mithalten. Er hat mir gewünscht, ich wünsche Ihnen dann auch noch einen hochtemperierten Nachmittag. Denke ich so bei mir. Also ich sage es jetzt nicht, was ich mir gedacht habe. Das ist ja noch nicht 22 Uhr. Aber ich habe da so ein Notizbuch, da steht Markus drauf, da steht Harald drauf, also ich habe mehrere. Und das ist die schwarze Liste im Büro. Irgendwann ruft er wieder an.

So, dann habe ich jetzt etwas Besonderes. Die Michi hat sich was gewünscht, nicht für sich. Die Michi hat sich was gewünscht für ihren Papa. Egal was, hat sie gesagt oder hat sie geschrieben, von Bonnie Tyler, weil er das so gern hört. Weil ich die Geschichte kenne, habe ich mir so gedacht, im ersten Moment, das hört sich positiv nach einer positiven Entwicklung an. Musste ich dann aber leider feststellen, dass dies leider nicht eingetreten ist, weil sie geschrieben hat, egal was, denn da, wo er es hört, das ist von ganz, ganz oben. Gut, liebe Michi, dein Papa, der Dietmar, ist jetzt da ganz, ganz oben. Und ich kann dir sagen, wenn er meinen Papa trifft, dann können die beide uns mal zuhören. Dein Musikwunsch, Bonnie Tyler, irgendwas von Bonnie Tyler für deinen Papa, den Dietmar. Fühl dich mal ganz, ganz fest umarmt.

Der Musikwunsch von der Michi. Dann kam noch ein Musikwunsch rein vom Herbert. Und dann dachte ich so bei mir, den schiebst einfach hinten nach. Herbert, viel Spaß dir. Die Niki, ich denke an die.

Es ist Sommer in der Stadt, aber sowas von auch. Viele Stationen haben ja jetzt diesen Wetterbericht, wo dann am Anfang immer gesagt wird, KI generiert oder mit KI, ach, irgend sowas. Wo ich mir dann denke, da kann man nicht mehr anrufen und diese KI beschimpfen und sagen, wirst du noch einmal das Wort 41 Grad sagen, bist du tot. Also einfach mal so, spontan, leidenschaftlich halt. Sowas sagt man einfach nicht. Es gibt gewisse Regeln im Radio, wo Sachen, die man nicht sagt. Alles, was über 32 Grad ist, sagt man einfach nicht mehr. Da findet man Umschreibung, finde ich persönlich jetzt. Ja, und dann so eine KI, die man nicht irgendwie belangen kann. Eine Unverschämtheit. Die Susi leidet ja wirklich sehr und ich versuche ihr halt irgendwie ihr Leben so schön wie möglich zu machen. Habe ich ein kleines Gästehandtuch. Ein kleines Gästehandtuch, ihr wisst, diese kleinen halt, gell? Kleines Gästehandtuch, das mache ich regelmäßig nass, dann falte ich es einmal, dass es wirklich nicht zu groß ist und lege sie immer auf verschiedenen Stellen an ihrem Körper auf, dass sie ein bisschen runterkühlt. So, Susi kann Wasser nicht leiden. Susi kann das Handtuch nicht leiden. Susi findet das alles wirklich richtig furchtbar, peinlich. Diese Woche liegt sie von mir natürlich wieder mit diesem Handtuch bedeckt im Flur neben dem Ventilator, den sie auch übrigens ja anfangs nicht leiden mochte. Jetzt gehört er anscheinend ihr. Vor dem liegt sie mit Blick, also ja, Badtür war auf und das Fenster war auf und bla bla. Liegt sie da so völlig erschöpft und schaut mir in der Küche zu, während sie im Flur liegt und plötzlich hebt sie den Kopf so. Dann denke ich, oh leck, was ist? Gehe ich raus zu ihr, schau und sehe einen starren Blick ins Bad. Da schaue ich auch so rein. Sitzt da nicht auf meinem geöffneten Dachfenster? Dachfenster, wenn man halb öffnet, ist ja waagrecht. Sitzt da nicht eine mordsgroße, ich würde sagen, es war eine Dohle, eine Stadtdohle mit weit geöffnetem Schnabel, die hat natürlich Durst gehabt. Susi lag da zum Spannen gereizt und hat sich gedacht, ich fange dich, komm einen Schritt näher und ich hab dich. Gut, ich weiß jetzt nicht, wie es das geschafft hätte, aber von da weg konnte sie dann nicht mehr an diesem Abend, konnte sie von diesem Liegeplatz nicht mehr weggehen, weil es könnte nochmal so ein Vogerle kommen, gell? Ja, insgesamt ist es einfach, das wissen wir alle, zu heiß, wir sind alle überanstrengend. Die Hitze macht übrigens auch aggressiv. Mich ja nicht, aber ich habe diese Woche öfter mal eine Stellungnahme geschrieben. Aber nicht aggressiv natürlich. Ich doch nicht. Nein.

Susi und ich haben ja dieses Maßband. Wir haben noch 66 Zentimeter abzuschneiden. Dann ist das Schlimmste überstanden. Mhm. Anlässlich dieser ganzen Temperaturgeschichten hat unsere Geschäftsführung heute mal wieder erinnert, praktische Tipps und Hinweise zum richtigen Umgang mit der Hitze am Arbeitsplatz und insgesamt natürlich zum Übertragen aufs Privatleben. Da kamen so Anregungen wie natürlich richtig lüften, morgens, wenn es kühl ist, natürlich richtig essen, nichts zu Schweres, also keine Weißwurst am Abend, ärgerlich. Richtig trinken, also ausreichend und alles möglich. Dann Ventilatoren und dergleichen sollte man auch richtig einstellen. Und dann ging es noch in einem kurzen Statement um die richtige Kleidung. Dann dachte ich so bei mir, da habe ich doch was. Aber da habe ich doch was. Richtige Kleidung. Gut, dass die auf dem Sommerfest sind.

Sauwohl. So sagen es die Leute. Sauwohl fühle ich mich, wenn ich nackert bin. Und wenn sie dann schon so nackert seid. Ich bin über dieses Lied gestolpert, wirklich. Ich musste es haben. Und wenn sie dann schon so nackert seid, dann geht ihr doch mal bitte baden. Mit den Zipfelbuben.

0: zieht euch was an, es hören ja noch Kinder zu. So geht es doch nicht. Es ist 21 Uhr, der Check will gehen. Pfiatti. So, kurz und schmerzlos. Nein, ich wünsche dir einen schönen Abend. Wir hören uns am Montagabend wann? Um 6 Uhr. Um 6 Uhr. Sage ich ja nochmal, die Kult-80er. Was habe ich noch? Kein Abschiedslied, aber Brad Paisley. Der war nämlich in München. Und da müsst ihr mal die Kritiken lesen. Das war phänomenal wahrscheinlich. So wie sich das anliest. Und alles, was ich da gelesen, gesehen und gehört habe. Phänomenal. Brad Paisley in München. Und jetzt hier, wo? Micha, sag's uns endlich. Wo denn, wo denn?
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Achy breaky heart. Abgelenkt gewesen, weil hier irgendwie 25 WhatsApp und ja, und dies und das. Gig. Hallo Gig. Der Gig hört zu. Der Gig da oben aus diesem, ich weiß gar nicht, wo wohnt der jetzt? Der ist umgezogen, der Gig. Hat er mal gar nicht gesagt. Hallo Carsten, schön, dass du da bist. Country. Country ist immer eine schöne Musik, die ich schon immer gern hörte. Aber du in deiner Plattensammlung ja nicht hattest, wo ich die Kisten immer tragen dürfte. Billy Ray Cyrus darf natürlich dann danach singen, wenn die Tamra schon sein Achy Breaky Heart singt. Und das hat mich irgendwie total angemacht. Sabine. Aber es war so. Es hat mich total angemacht. Jetzt läuft er nicht. Falsch gedrückt. Mensch.

So, Billy Ray Cyrus. Und weil das ja gerade so schön ist, erstens verpasst ihr nichts, das habe ich euch immer versprochen von Anfang an. Ihr verpasst nichts bei dieser Weltmeisterschaft Frankreich-Norwegen 1-0. Also eigentlich heißt es ja Norwegen-Frankreich, also 0-1. Egal, Frankreich führt. Wollte ich so gesagt haben. Dann kommen wir zum nächsten Country-Hit, lieber Carsten. Einen habe ich nämlich noch und warum? Aus gutem Grund. Mr. Alan Jackson wird morgen Abend sein allerletztes Konzert geben. In Nashville, Tennessee. Seine Abschiedstour und endet morgen eben mit diesem allerletzten Konzert. Wird vereinzelt auch übertragen. Natürlich auf amerikanischen Sendern. Unter anderem mit dabei werden morgen Abend sein George Strait, Carrie Underwood, Luke Combs, Keith Urban. Ja, das wird sicherlich ein fantastischer Abend. Damit kann ich euch jetzt nicht dienen, natürlich nicht. Aber mit Alan himself natürlich schon. Alan Jackson singt Who I Am.

Und dann habe ich natürlich noch, ich muss ja die Franken auch irgendwie ein bisschen locken, gell? Das ist so, man muss sie ein bisschen locken. Wenn man sie kulturell, kulinarisch und überhaupt irgendwie voranbringen will, muss man sie ein wenig locken. Ja, glaube ich. Also ist meine Taktik. Aber gut, bei meinem Schwager hat es bislang nicht funktioniert. Naja, schauen wir mal, wie es mit den Oberfranken ist. Fleetwood Mac hätte ich im Angebot. Ha. Na, mach lauter, Sabine.

Don't Stop Moving. Ausruhen könnt ihr euch später, jetzt heute Abend. Ihr hört immer noch Sabines Wochenende, da wird sich überhaupt nicht ausgeruht. Nur zwischendrin vielleicht einmal. Schön, dass ihr immer noch dabei seid. Was kann ich euch berichten? Frankreich 2-0 vorne. Mhm. 11 Jahre ist es her. Ich weiß nicht, ob ihr euch erinnern könnt, aber wie soll ich mich ausdrücken? Den Titel, den ich ausgesucht habe, der sagt definitiv: Do you remember the time, Mr. Michael Jackson?

Remember the Time mit Mr. Michael Jackson. Er war grandios. Egal, was man über ihn sagt, was man über ihn schreibt, was man ihm nicht nachgewiesen hat und doch seine Musik unsterblich. So, dann muss ich hier mal nachreichen. 2-1 steht es jetzt immer noch für Frankreich. Dann kommt hier rein, die Norweger müssen gewinnen. Der Micha schreibt, was soll denn das für ein Spiel werden? Keine Ahnung. Ich weiß nur eins. Ich bin kurz vor dem horrenden Gewinn von 2,40 Euro. Und ich habe auf Frankreich getippt. Bitte, Franzosen, lasst mich nicht im Stich. 2,40 Euro, wenn ich mit denen richtig was mache. Ja, habe ich ausgesorgt. Habe ich ausgesorgt auf Hochdeutsch. Sabine, du hast dein Steckerl, dass du Hochdeutsch im Rücken, dein Hochdeutsch-Steckerl hast du im Rücken heute ein bisschen schief. Ja, ist auch heiß, das rutscht. Was habe ich hier? Ah, ein schönes Lied.

Hui, hui, hui, hui, hui, hui. Da hat sie gedrückt. Weil sie auch so verwirrt ist, weil dieser Micha hier schon wieder wirre Sachen wegen diesem Fußball schreibt. Was soll ich denn da jetzt alles antworten? Letzte 20 Minuten, gebt Gas.

Ob es für 2,40 Euro schon eine Klimaanlage für meine Wohnung gibt? Natürlich nicht. Natürlich nicht. Ich heute früh losgerast, weil ich mir dachte, wir schaffen das nicht mehr. Wenn es jetzt 40 Grad werden, wir schaffen es einfach nicht mehr. Ich muss mir was einfallen lassen für mich und meine Susi. Also eher für Susi wie für mich, weil was ich gelernt habe, wir Menschen sind zu Unglaublichem fähig, positiv wie negativ. Genau. Ich also heute früh losgerast, weil ich wusste, dass es die im Laden gibt. Also diese echten Klimageräte, gell? So mit Außenanschluss. Natürlich alles ausverkauft. Ich hätte nicht unwesentliche Teile meines nicht vorhandenen Barvermögens investiert, um dieses Ding zu kaufen. Für Susi. Und für mich. Ausverkauft. Es gibt's doch alles nicht, oder? Unglaublich. Und nein, Micha, es werden keine Punkte gut geschrieben.

Oh, ihr Süßen. Der Stefan behauptet tatsächlich, dass ich diese Klimaanlage selber installieren kann. Ich könnte euch Geschichten von meinem Umzug damals, als ich hier eingezogen bin, erzählen. Erzähle ich euch lieber nicht. Behaltet mich so in Erinnerung.

Und dann bin ich hier noch über einen gestolpert. Den kennen wir alle. Den kennen wir alle. Den können wir mitsingen. Den können wir mitgrölen. Aber hier von der Jay Giles Band, den kennen wir nicht alle. Aber ich

Ein grandioses Live-Ding gibt's davon auch, das habe ich euch erspart. Herzhaft lachen musste ich jetzt gerade noch, weil der Micha schreibt, die Rente ist sicher. Nicht über diesen Spruch, sondern Blüm, die Rente ist sicher. So, ich könnte euch noch erzählen, was meine Oma über den Herrn Blüm damals schon gesagt hat. Tue ich aber nicht.

0: mein Gott, jetzt bin ich aber, weil ich hier nebenbei lese, weil ich, Dr. Denny macht vielleicht noch Sinn. Und tatsächlich, ha? Ich bin ja jetzt durch mit der Nummer hier. 4 Stunden Sabines Wochenende wie immer. Irgendwie heute unter sehr erschwerten Bedingungen. Die Bayern haben sie immer besonders schwer. Heute war es inside letztendlich 34 Grad schwer. Der Marcel, der Danny, der Markus, die Michi, die komplette Familie Graf, die der Micha, der Frechdachs, der Gig, der Carsten, die Maike, Uwe und Susanne, Jack, Sascha, Heiko, Katrin und Ernst, der Thomas in Oberfranken, der Dieter, weiß ich nicht, ob der noch dabei ist, Jürgen und Jesse, Kai, danke. Danke, dass ihr mich da immer irgendwie auf dem Laufenden haltet im Hintergrund. Was machen wir morgen? Ich sag's euch. Morgen früh versuchen wir noch einmal, wir Groupies, das Ding mit dem Puscheln. 2 Stunden haben wir Zeit, während unser Harald Guttner die Moin Moin Show, Moin Moin Show bestreitet ab 10 Uhr. Sonntag früh, wer kann, der kann einen kleinen amerikanischen Sprachkurs machen. Ansonsten, was haben wir denn Sonntag? Sonntag, ja. Sonntag sind die Sendepläne voll, unter anderem natürlich Nachmittag wieder mit unserem Harald. Oh, wow, wow, wow. Dann kommt der Montag groß ins Spiel, nämlich mit dem Jack, der uns seine persönlichen Kult-80er zubereitet um 6. Um 10. dann, also später am Abend, der Sascha mit dem Chartbreaker am Dienstag, Music Just for Fun um 8 und der Nachtexpress ab Bremen ab 22. Nice Weekend. Jetzt ist mir die Musik ausgegangen. Verdammt, schlechtes Timing, Frau Baumeister. Ich hoffe, nächste Woche wird es kühler, denn wenn nicht, ja, dann bleibt es so heiß. Gut. Habe ich schon schönes Wochenende gesagt, ohne Musik? Ja, mach, drück, geh weg, Frau. Ich bin jetzt raus.
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0: Was ich noch sagen wollte, solltet ihr vorm Bett gehen noch tanzen. Save the last dance for me.

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1: Im Studio Leser Schwarzkopf. So heiß ist es in Deutschland noch nie gewesen. Der Allzeit-Hitzerekord wurde geknackt. In Saarbrücken hat der Deutsche Wetterdienst 41,3 Grad gemessen. Der bisherige Spitzenwert war aus dem Jahr 2019 mit 41,2 Grad. Den ganzen Tag über hatte der DWD im ganzen Land vor teils extremer Hitze gewarnt. Und die sorgt unter anderem auch auf den Autobahnen für Probleme. Auf mehreren Strecken ist die Fahrbahn aufgebrochen. Solche Blow-ups können sehr gefährlich werden. In Deutschland soll es bei der Sanierung von Straßen, Brücken und Schienen schneller gehen. Ein entsprechendes Gesetz hat der Bundestag jetzt verabschiedet. Es soll Planungen und Genehmigungen beschleunigen, vor allem bei Verkehrs- und Energieprojekten. Umweltverbände befürchten Einbußen beim Naturschutz. Der Attentäter vom Magdeburger Weihnachtsmarkt muss lebenslang hinter Gitter. Das hat das Magdeburger Landgericht entschieden. Die Richter stellten auch die besondere Schwere der Schuld fest, Silas Quiring.
2: Ja, das wird wichtig, wenn es darum geht, wann der heute 51-jährige Verurteilte zum ersten Mal beantragen kann, aus der normalen Haft entlassen zu werden. Nach 15 Jahren wird das dann noch nichts. Außerdem hat das Gericht angeordnet, nochmal zu prüfen, ob der Mann anschließend in die Sicherungsverwahrung gehen soll. Nebenkläger und viele Angehörige hatten gehofft, dass die von vornherein verhängt wird. Bei der Todesfahrt wurden vor 1,5 Jahren 6 Menschen getötet, mehr als 300 verletzt.
1: In Venezuela werden nach dem schweren Doppelerdbeben über 50.000 Menschen vermisst. Über 900 wurden bereits tot geborgen. Retter suchen mit schwerem Gerät und bloßen Händen weiter nach Überlebenden. Nach der Katastrophe am Mittwoch wird es so langsam ein Rennen gegen die Zeit. Langsam aber sicher füllt sich bei der Fußball-WM der Spielplan für die erste K.O.-Runde. 4 von 16 Partien sind komplett. Zum Auftakt spielt übermorgen Südafrika gegen Kanada. Für das Spiel der Deutschen am Montag sind jetzt nur noch 3 Gegner möglich: Schottland, Paraguay und Schweden.
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3: Mit KI-Support. Meist ist es klar oder nur locker wolkig und es bleibt trocken. Nur im Westen kann am Abend anfangs nochmal ein kräftiges Gewitter auftauchen, das aber schnell nachlässt. Runter geht's in der Nacht auf 24 bis 16 Grad. Morgen wird's dann richtig heiß. Oft wenig Wolken, meist trocken, aber ab und zu sind Gewitter möglich, teils kräftig, mit Spitzen bis 42 Grad.

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1: Im Studio Lisa Schwarzkopf. 41,3 Grad. Mit dieser Temperatur hat Deutschland den heißesten Tag aller Zeiten erlebt. Der Deutsche Wetterdienst hat den Spitzenwert in Saarbrücken gemessen. Fabian Hoffmann berichtet.
2: Der bisherige Spitzenwert ist aus dem Jahr 2019. Damals wurden in Duisburg 41,2 Grad gemessen und das Ende Juli. Der neue Rekord könnte nur von kurzer Dauer sein. Jetzt am Wochenende rechnet der Wetterdienst damit, dass lokal auch 42 Grad möglich sind und warnt im ganzen Land vor teils extremer Hitze. Ähnlich sieht's bei unseren europäischen Nachbarn aus. Auch in Teilen Großbritanniens gilt Alarmstufe Rot. In Paris wurde fürs Wochenende sogar der Ausschank von Alkohol verboten, um das Gesundheitssystem nicht unnötig zu belasten.
1: Stuttgart 21 wird nicht nur noch später fertig, sondern auch noch deutlich teurer. Die Deutsche Bahn rechnet mit zusätzlichen Kosten von 3 Milliarden Euro für den Tiefbahnhof. Insgesamt sind es damit fast 15 Milliarden. Außerdem wird die Eröffnung von Ende des Jahres auf 2031 verschoben. Die EU will Männern aus der Ukraine im wehrfähigen Alter künftig keinen Schutz mehr gewähren. Damit reagiert die Kommission auf eine direkte Bitte aus Kiew. Für alle anderen Geflüchteten soll der Schutzstatus bis März 2028 verlängert werden. Bei der Lufthansa drohen Flugstreichungen. Nach Spiegelinfos hat Lufthansa-Chef Spohr seine Belegschaft wegen der weltweiten Kerosinknappheit auf harte Notfallpläne eingestimmt. Im Ernstfall müssen ab Juli, vielleicht aber auch erst im Winter, bis zu 40 Maschinen am Boden bleiben. Langsam aber sicher füllt sich bei der Fußball-WM der Spielplan fürs Sechzehntelfinale. Das XXL-Turnier und die viele Rechnerei bereitet dem ein oder anderen Land aber auch Kopfzerbrechen. Finn Riebesell-Freund lebt fast zusammen.
3: Erst 4 von 16 Partien sind komplett. Den Auftakt machen übermorgen Kanada und Südafrika. Beide haben es zum ersten Mal aus der Gruppe geschafft. Kurios, obwohl die USA schon Gruppensieger und Bosnien-Herzegowina schon vorgestern durch war, ist jetzt erst klar, dass sie aufeinandertreffen. Hintergrund ist der komplizierte Vergleich der Gruppendritten. Noch offen ist, auf wen die Deutschen am Montag treffen. Mittlerweile sind nur noch 3 Gegner möglich: Schottland, Paraguay und Schweden.
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4: Mit KI-Support. Meist ist es klar oder nur locker wolkig und es bleibt trocken. Nur im Westen kann am Abend anfangs nochmal ein kräftiges Gewitter auftauchen, das aber schnell nachlässt. Runter geht's in der Nacht auf 24 bis 16 Grad. Morgen wird's dann richtig heiß. Oft wenig Wolken, meist trocken, aber ab und zu sind Gewitter möglich, teils kräftig, mit Spitzen bis 42 Grad.

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2: Im Studio Leser Schwarzkopf. So heiß ist es in Deutschland noch nie gewesen. Der Allzeit-Hitzerekord wurde geknackt. In Saarbrücken hat der Deutsche Wetterdienst 41,3 Grad gemessen. Der bisherige Spitzenwert war aus

0: im Jahr 2019 mit 41,2 Grad. Den ganzen Tag über hatte der DWD im ganzen Land vor teils extremer Hitze gewarnt. Und die sorgt unter anderem auch auf den Autobahnen für Probleme. Auf mehreren Strecken ist die Fahrbahn aufgebrochen. Solche Blow-ups können sehr gefährlich werden. In Deutschland soll es bei der Sanierung von Straßen, Brücken und Schienen schneller gehen. Der Bundestag hat ein Gesetz verabschiedet, mit dem vor allem große Bauprojekte deutlich zügiger über die Bühne gehen können, auch durch Digitalisierung. Verkehrsminister Patrick Schnieder sagt bei NTV:
1: Bei vielen Projekten dauert es Jahre oder Jahrzehnte, bis wir Baurecht haben und bis man dann wirklich loslegen kann. Das werden wir jetzt ändern mit dem Infrastruktur-Zukunftsgesetz. Wir werden Planungs- und Genehmigungsprozesse vereinfachen. Und da wird es um Einsparungen nicht von Wochen und Monaten gehen, sondern Verfahren werden sie um Jahre verkürzen.
0: Lebenslange Haft, so lautet das Urteil für den Attentäter vom Magdeburger Weihnachtsmarkt. Außerdem wurde die besondere Schwere der Schuld festgestellt. Der 51-Jährige war 2024 mit einem Mietwagen über den Markt gerast. 6 Menschen starben, mehr als 300 wurden verletzt. Die Suche nach Überlebenden des schweren Doppelerdbebens in Venezuela wird so langsam ein Rennen gegen die Zeit. Über 50.000 Menschen werden vermisst, über 900 wurden tot geborgen. Mittlerweile sind auch erste Helfer aus dem Ausland in der Region um die Hauptstadt Caracas angekommen. Frankreich zieht als Gruppensieger mit viel Rückenwind in die K.O.-Runde der Fußball-WM ein. Die Équipe Tricolore hat sich mit einem regelrechten Offensivfeuerwerk gegen Norwegen mit 4:1 durchgesetzt. Außerdem hat der Senegal den Irak mit 5:0 abgefertigt und damit noch eine Chance auf 16. Finale.
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3: Mit KI-Support. Meist ist es klar oder nur locker wolkig und es bleibt trocken. Nur im Westen kann am Abend anfangs nochmal ein kräftiges Gewitter auftauchen, das aber schnell nachlässt. Runter geht's in der Nacht auf 24 bis 16 Grad. Morgen wird's dann richtig heiß. Oft wenig Wolken, meist trocken, aber ab und zu sind Gewitter möglich, teils kräftig, mit Spitzen bis 42 Grad.

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1: Im Studio Lisa Schwarzkopf. 41,3 Grad. Mit dieser Temperatur hat Deutschland den heißesten Tag aller Zeiten erlebt. Der Deutsche Wetterdienst hat den Spitzenwert in Saarbrücken gemessen. Fabian Hoffmann berichtet.
2: Der bisherige Spitzenwert ist aus dem Jahr 2019. Damals wurden in Duisburg 41,2 Grad gemessen und das Ende Juli. Der neue Rekord könnte nur von kurzer Dauer sein. Jetzt am Wochenende rechnet der Wetterdienst damit, dass lokal auch 42 Grad möglich sind und warnt im ganzen Land vor teils extremer Hitze. Ähnlich sieht's bei unseren europäischen Nachbarn aus. Auch in Teilen Großbritanniens gilt Alarmstufe Rot. In Paris wurde fürs Wochenende sogar der Ausschank von Alkohol verboten, um das Gesundheitssystem nicht unnötig zu belasten.
1: Die Kosten für das Megabahnprojekt Stuttgart 21 steigen weiter. Wie Bahnchefin Evelyn Paller jetzt bestätigt hat, wird mit zusätzlichen Kosten von rund 3 Milliarden Euro gerechnet. Auch der Eröffnungstermin für den Tiefbahnhof in Stuttgart wurde um 5 weitere Jahre verschoben auf 2031. Als Ursachen nannte Paller unter anderem:
3: Die Digitalisierung des Bahnknotens hat sich als deutlich anspruchsvoller erwiesen, als vor einigen Jahren absehbar war. Zweitens: Die Planungsprozesse hatten nicht immer den erforderlichen Reifegrad. Drittens, das Technikgebäude aus dem Jahr 2013 ist nicht mehr passend für den heutigen Bedarf.
1: Nach dem Gifttod einer Hamburger Familie im Türkei-Urlaub müssen mehrere Angeklagte lange hinter Gitter. Unter anderem wurden der Hotelbesitzer und der Inhaber der Schädlingsbekämpfungsfirma verurteilt. Die vierköpfige Familie starb letzten November an einer Vergiftung mit Insektiziden in einem Istanbuler Hotel. Bei der Lufthansa drohen Flugstreichungen. Nach Spiegelinfos hat Lufthansa-Chef Spohr seine Belegschaft wegen der weltweiten Kerosinknappheit auf harte Notfallpläne eingestimmt. Im Ernstfall müssen ab Juli, vielleicht aber auch erst im Winter, bis zu 40 Maschinen am Boden bleiben. Gruppensieg für Frankreichs Nationalmannschaft bei der Fußball-WM. In ihrem letzten Vorrundenspiel in Boston haben die Les Bleus Norwegen mit einem starken 4:1 geschlagen. Für beide Mannschaften geht's in der K.O.-Runde weiter. Auch der Senegal kann sich noch Hoffnungen auf den Einzug machen. Endstand gegen den Irak 5:0.
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4: Mit KI-Support. Meist ist es gerade klar bis leicht wolkig und trocken, nur im Westen können am Anfang noch einzelne, teils kräftige Gewitter dabei sein, die aber schnell nachlassen. Dazu liegen die Temperaturen aktuell zwischen 24 und 16 Grad. Heute bleibt es in vielen Ecken weiter trocken mit nur wenig Wolken und die Höchstwerte klettern auf 36 bis 41 Grad.

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1: Im Studio Leser Schwarzkopf. Deutschland hat einen neuen Hitzerekord. An einer Messstation in Saarbrücken hat der Deutsche Wetterdienst 41,3 Grad gemessen. So heiß war es noch nie seit Beginn der Aufzeichnungen. Rekorde sind auch schon in Frankreich und Großbritannien gefallen. In Paris wurde fürs Wochenende sogar der Ausschank von Alkohol verboten, um das Gesundheitssystem nicht unnötig zu belasten. In London gab es wegen der Hitze einen historischen Rekord an Notfalleinsätzen. Große Baustellen sollen in Deutschland künftig schneller fertig werden. Der Bundestag hat dafür jetzt grünes Licht gegeben. Vor allem Straßen- und Schienenprojekte sollen zügiger geplant und genehmigt werden. Umweltverbände warnen allerdings vor Nachteilen für den Naturschutz. Der Attentäter vom Magdeburger Weihnachtsmarkt kommt wahrscheinlich nie mehr auf freien Fuß. Das Magdeburger Landgericht hat ihn zu lebenslanger Haft verurteilt. Außerdem wurde eine Prüfung zur anschließenden Sicherungsverwahrung verhängt. Der Verurteilte hatte im Gerichtssaal immer wieder mit störendem Verhalten Unruhe gestiftet. Den Prozess hinderte das aber nicht, sagt